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7: Guten Morgen, liebe Hörer. Am Mikrofon begrüßt Sie Lara mit den aktuellen Wetteraussichten. Heute ist es meist heiter und trocken. Die Höchstwerte erreichen 28 bis 30 Grad. Im Harz 23 bis 27 Grad. Der Wind wird schwach aus Nordost. In der Nacht zum Sonntag gibt es kaum Bewölkung und es bleibt trocken bei schwachem Wind. Die Tiefstwerte liegen dann bei 15 bis 12 Grad.
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7: Wollten Sie schon immer einmal lernen, wie man ein Sauerteigbrot macht? Von 10 bis 15 Uhr findet in der Naturparkverwaltung Befeuser in Rottleben ein Sauerteigbrotkurs statt. Unter der Leitung von Geraldine Rödiger lernen die Teilnehmenden die Grundlagen des Brotbackens und backen ein Vollkorn-Sauerteig-Mischbrot. Der Kurs richtet sich sowohl an Anfänger als auch an Personen mit Vorkenntnissen und vermittelt Freude und Inspiration rund um das traditionelle Brotbacken. Die Teilnahme kostet 55 Euro pro Person. Anmeldungen sind telefonisch oder online über die Kursseite hof-und-handwerk.somupstore.com möglich. Also nicht vergessen, heute von 10 bis 15 Uhr in Rottleben in der Naturparkverwaltung Gefäuser, Barbarossastraße 39a. Wenn Sie auf Rock stehen, dann müssen Sie sich heute leider entscheiden, denn es gibt gleich zwei Rock-Events. Um 18 Uhr auf dem Kulturhof Auleben gibt es das Live-Rock-Event mit der Band Hofgang. Speisen und Getränke werden angeboten. Parkplätze gibt es auch am Sportplatz Auleben. Der Eintritt beträgt 10 Euro und es ist ein etwas kleineres Event für diejenigen, die vielleicht nicht unbedingt nach Bleicherode wollen. Denn dort geht Rock am Schlösschen in die dritte Runde. Ab 19 Uhr werden folgende Bands erwartet. Deep Horizon, die Coverband aus dem Raum Dresden-Freiberg mit einem Mix aus Nu-Metal, Metal, Hardcore und Metalcore. Von zeitlosen Klassikern bis zu aktuellen Hits ist für jeden Fan harter Musik etwas dabei. Pinkpool, die junge Nu-Punk-Band aus Berlin, die Emo, Rock-Metal und Pop-Punk zu einem energiegeladenen Sound verbindet. Nach wachsendem Erfolg in den sozialen Medien und internationalen Auftritten bringen sie ihre explosive Live-Show nach Bleicherode. Secret Enemy. Die Female-Fronted-Metal-Band aus Erfurt mit kraftvollen Songs, harten Riffs und einer markanten Stimme. Frisch, modern und definitiv eine Band, die man im Auge behalten sollte. Und last but not least, Frenemy Society. Die Crossover-Band aus Erfurt, die Punk, Rap, Hardcore und Metal vereint. Mit massiven Riffs, treibenden Beats und einer energiegeladenen Live-Performance liefern sie den Soundtrack für den täglichen Wahnsinn. Kompromisslos und ohne Schublade. Eine kleine Überraschung gibt es aber auch als Opener der etwas anderen Art. Wie bei dem anderen Rock-Event wird auch hier für Verpflegung gesorgt. Der Eintritt kostet 12 Euro und der Einlass beginnt bereits um 18 Uhr. Das wird eine super Rocknacht, die man nicht verpassen sollte, auf dem Festplatz Bleicherode um 19 Uhr. Und damit wünscht euch Radio Enno einen rockigen Samstag.
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1: Hallo, hallo, Auguste Sandner hier. In Sondershausen entwickeln gerade junge Talente aus Polen und Deutschland ihre schauspielerischen, sängerischen und tänzerischen Fähigkeiten weiter.
2: Hallo, ich bin Martina Langberger, ich leite die Landesmusikakademie Sondershausen und habe vor ein paar Jahren mit Kollegen und Freunden zusammen dieses Musical Sommercamp ins Leben gerufen.
1: Es ist ein deutsch-polnisches Musical Camp. Wie seid ihr auf die Idee gekommen?
2: Der Kyffhäuser-Kreis hat einen polnischen Partnerkreis und das war damals die Basis für diese Zusammenarbeit.
1: Worum geht's da und wer kann da mitmachen?
2: Hier für die Thüringer Seite ist es öffentlich ausgeschrieben und jede und jeder, der Lust hat, kann sich anmelden und ist dabei. Es ist mit 11 bis 19 Jahren tatsächlich eine relativ hohe Altersspanne, die aber auch von großem Vorteil ist innerhalb des Projektes.
1: Steht das Musical vorher fest oder erarbeiten Sie das selbst?
2: Nein, das wird in dieser ersten Woche komplett erarbeitet. Am Anfang steht ein Brainstorming zum Motto. Das diesjährige Motto ist Grenzen. Und aus diesen Ideen heraus entwickelt Paul Brown, der Regisseur, dann eine Story. Das deutsch-polnische Begegnungsprojekt als solches gibt es schon jetzt zum 10. Mal, aber erst seit 8 Jahren ist es ein Musical-Projekt. Und ja, ich hoffe, dass es auch nächstes Jahr weitergeht. Wir haben es auf jeden Fall in unserem Plan und werden entsprechend uns um Fördermittel bemühen.
1: Im Rahmen des deutsch-polnischen Musical Sommercamps geht es dieses Jahr bei der Stückentwicklung um das Thema Grenzen.
3: Ich bin Karolina Szymbara, ich bin Geigerin. Ich unterrichte in Polen Geige in Musikschule und wir sind hier ein Musical zu machen einfach. Das deutsch-polnische Musikprojekt im Rahmen des Jugendaustauschs unterstreicht die große Bedeutung kultureller Begegnungen für das Aufbau einer kulturellen gemeinsamen Europas eigentlich. Ja? Das ist sehr wichtig, dass wir sind hier zusammen. Die singen, die reden auf Deutsch, auf Polnisch, auch auf Englisch. Die machen zusammen Spiele, die singen, die tanzen und das ist sehr wichtig, dass diese Grenzen, ja, wie unsere Musical, die Grenzen sind, die sind nicht einfach, keine Grenzen.
1: Unter der Leitung der erfahrenen Coaches Daniela Thiele und Paul Graham Brown haben die Teilnehmerinnen und Teilnehmer gemeinsam an einem einzigartigen Musical gearbeitet. Neben naheliegenden Begriffen wie Länder, Freiheit, Mauer oder Überwinden brachten die Jugendlichen auch überraschende und tiefgründige Themen wie Scheidung, Tod, psychische Gesundheit oder sogar Reinkarnation ein. Aspekte, mit denen das Team um Regisseur Paul Graham Brown zunächst nicht gerechnet hatte. Welche Geschichte aus den genannten Schlagwörtern entstanden ist, können Sie bei der Abschlusspräsentation am 11. Juli erleben. Um 13 Uhr und um 17 Uhr findet die Abschlusspräsentation im Achteckhaus in Sondershausen statt.
4: Ja, mein Name ist Daniela Thiele und hier bei diesem Projekt mache ich vor allem die Choreografie und Staging und ja, ein bisschen die Leitung teilen wir uns alle gemeinsam.
1: Wie viele Jugendliche sind jetzt gerade dieses Jahr beteiligt?
4: Wir haben 38 Jugendliche im Alter zwischen 11 und 18 und es ist genau geteilt. Die Hälfte ist polnisch, die andere Hälfte ist deutsch.
1: Wie ist das? Ist es jedes Jahr eine neue Gruppe oder gibt es auch sozusagen WiederholungstäterInnen?
4: Wir haben ganz viele Wiederholungstäter, muss ich sagen. Was aber auch sehr schön ist, weil man merkt, dass die sich wirklich über die Jahre weiterentwickeln und sich immer mehr trauen. Und wir haben immer ein paar neue dabei, aber es ist auch wirklich so, dass die Jugendlichen lange dabei bleiben möchten und immer schon ganz traurig sind, wenn sie 18 werden, weil sie wissen, dann ist es langsam vorbei.
1: Was ist genau ganz konkret deine Aufgabe, beziehungsweise was machst du mit den Kindern und Jugendlichen?
4: Also ich studiere vor allem die Choreografien mit den Jugendlichen ein. Wir haben mehrere Tänze, die wir einstudieren. Manche von den Jugendlichen choreografieren auch einen Tanz mit mir zusammen und denken sich selber mit mir zusammen die Schritte aus. Und ansonsten habe ich eben auch mit dem Paul zusammen die Gesamtleitung. Das heißt, wenn szenisch irgendwas gestaged werden muss, irgendwas, dass es ein bisschen hübscher aussehen soll, dann bin ich sofort da und mache das.
5: Toll. Bühnenbild, gibt es das oder ist das meistens einfach eine freie Bühne?
4: Ja, Bühnenbild haben wir eigentlich nicht. Wir nutzen ein paar Kleinigkeiten, die wir hier so finden, aber wir müssen natürlich auch mal aufpassen, weil wir ja dann mit dem Projekt auch nach Polen gehen und da müssen dann ja dieselben Dinge vorhanden sein wie hier.
1: Am 12. Juli reisen die Jugendlichen dann schon weiter nach Polen, um ihr Stück auch in den Heimatorten der polnischen Teilnehmenden zu präsentieren. Das Musical Sommercamp in der Landesmusikakademie Sondershausen überwindet damit scheinbar sprachliche Grenzen, ganz dem Hauptthema entsprechend, und fördert Verbindung und Gemeinschaft. Sehen Sie sich gern das Ergebnis der gemeinsamen Arbeit an, am 11. Juli, 13 Uhr oder 17 Uhr im Achteckhaus in Sondershausen. Radio Enno wünscht den teilnehmenden Jugendlichen toi toi toi und viel Spaß.
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1: Guten Morgen, liebe Hörer. Am Mikrofon begrüßt Sie Lara mit den aktuellen Wetteraussichten. Heute ist es meist heiter und trocken. Die Höchstwerte erreichen 28 bis 30 Grad. Im Harz 23 bis 27 Grad. Der Wind weht schwach aus Nordost. In der Nacht zum Sonntag gibt es kaum Bewölkung und es bleibt trocken bei schwachem Wind. Die Tiefstwerte liegen dann bei 15 bis 12 Grad.
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1: Wollten Sie schon immer einmal lernen, wie man ein Sauerteigbrot macht? Von 10 bis 15 Uhr findet in der Naturparkverwaltung Befeuser in Rottleben ein Sauerteigbrotkurs statt. Unter der Leitung von Geraldine Rödiger lernen die Teilnehmenden die Grundlagen des Brotbackens und backen ein Vollkorn-Sauerteig-Mischbrot. Der Kurs richtet sich sowohl an Anfänger als auch an Personen mit Vorkenntnissen und vermittelt Freude und Inspiration rund um das traditionelle Brotbacken. Die Teilnahme kostet 55 Euro pro Person. Anmeldungen sind telefonisch oder online über die Kursseite hof-und-handwerk.somupstore.com möglich. Also nicht vergessen, heute von 10 bis 15 Uhr in Rottleben in der Naturparkverwaltung Kiffhäuser, Barbarossastraße 39a. Wenn Sie auf Rock stehen, dann müssen Sie sich heute leider entscheiden, denn es gibt gleich zwei Rock-Events. Um 18 Uhr auf dem Kulturhof Auleben gibt es das Live-Rock-Event mit der Band Hofgang. Speisen und Getränke werden angeboten. Parkplätze gibt es auch am Sportplatz Auleben. Der Eintritt beträgt 10 Euro und es ist ein etwas kleineres Event für diejenigen, die vielleicht nicht unbedingt nach Bleicherode wollen. Denn dort geht Rock am Schlösschen in die dritte Runde. Ab 19 Uhr werden folgende Bands erwartet. Deep Horizon, die Coverband aus dem Raum Dresden-Freiberg mit einem Mix aus Nu-Metal, Metal, Hardcore und Metalcore. Von zeitlosen Klassikern bis zu aktuellen Hits ist für jeden Fan harter Musik etwas dabei. Pinkpool, die junge Nu-Punk-Band aus Berlin, die Emo, Rock-Metal und Pop-Punk zu einem energiegeladenen Sound verbindet. Nach wachsendem Erfolg in den sozialen Medien und internationalen Auftritten bringen sie ihre explosive Live-Show nach Bleicherode. Secret Enemy, die Female-Fronted-Metal-Band aus Erfurt mit kraftvollen Songs, harten Riffs und einer markanten Stimme. Frisch, modern und definitiv eine Band, die man im Auge behalten sollte. Und last but not least, Frenemy Society, die Crossover-Band aus Erfurt, die Punk, Rap, Hardcore und Metal vereint. Mit massiven Riffs, treibenden Beats und einer energiegeladenen Live-Performance liefern sie den Soundtrack für den täglichen Wahnsinn. Kompromisslos und ohne Schublade. Eine kleine Überraschung gibt es aber auch als Opener der etwas anderen Art. Wie bei dem anderen Rock-Event wird auch hier für Verpflegung gesorgt. Der Eintritt kostet 12 Euro. Und der Einlass beginnt bereits um 18 Uhr. Das wird eine super Rocknacht, die man nicht verpassen sollte, auf dem Festplatz Bleicherode um 19 Uhr. Und damit wünscht euch Radio Enno einen rockigen Samstag.
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3: Guten Morgen, liebe Hörer. Am Mikrofon begrüßt Sie Lara mit den aktuellen Wetteraussichten. Heute ist es meist heiter und trocken. Die Höchstwerte erreichen 28 bis 30 Grad, im Harz 23 bis 27 Grad. Der Wind weht schwach aus Nordost. In der Nacht zum Sonntag gibt es kaum Bewölkung und es bleibt trocken bei schwachem Wind. Die Tiefstwerte liegen dann bei 15 bis 12 Grad.
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3: Wollten Sie schon immer einmal lernen, wie man ein Sauerteigbrot macht? Von 10 bis 15 Uhr findet in der Naturparkverwaltung Befeuser in Rottleben ein Sauerteigbrotkurs statt. Unter der Leitung von Geraldine Rödiger lernen die Teilnehmenden die Grundlagen des Brotbackens und backen ein Vollkorn-Sauerteig-Mischbrot. Der Kurs richtet sich sowohl an Anfänger als auch an Personen mit Vorkenntnissen und vermittelt Freude und Inspiration rund um das traditionelle Brotbacken. Die Teilnahme kostet 55 Euro pro Person. Anmeldungen sind telefonisch oder online über die Kursseite hof-und-handwerk.somupstore.com möglich. Also nicht vergessen, heute von 10 bis 15 Uhr in Rottleben in der Naturparkverwaltung Kiffhäuser, Barbarossastraße 39a. Wenn Sie auf Rock stehen, dann müssen Sie sich heute leider entscheiden, denn es gibt gleich zwei Rock-Events. Um 18 Uhr auf dem Kulturhof Auleben gibt es das Live-Rock-Event mit der Band Hofgang. Speisen und Getränke werden angeboten. Parkplätze gibt es auch am Sportplatz Auleben. Der Eintritt beträgt 10 Euro und es ist ein etwas kleineres Event für diejenigen, die vielleicht nicht unbedingt nach Bleicherode wollen. Denn dort geht Rock am Schlösschen in die dritte Runde. Ab 19 Uhr werden folgende Bands erwartet. Deep Horizon, die Coverband aus dem Raum Dresden-Freiberg mit einem Mix aus Nu-Metal, Metal, Hardcore und Metalcore. Von zeitlosen Klassikern bis zu aktuellen Hits ist für jeden Fan harter Musik etwas dabei. Pinkpool, die junge Nu-Punk-Band aus Berlin, die Emo, Rock-Metal und Pop-Punk zu einem energiegeladenen Sound verbindet. Nach wachsendem Erfolg in den sozialen Medien und internationalen Auftritten bringen sie ihre explosive Live-Show nach Bleicherode. Secret Enemy, die Female-Fronted-Metal-Band aus Erfurt mit kraftvollen Songs, harten Riffs und einer markanten Stimme. Frisch, modern und definitiv eine Band, die man im Auge behalten sollte. Und last but not least, Frenemy Society, die Crossover-Band aus Erfurt, die Punk, Rap, Hardcore und Metal vereint. Mit massiven Riffs, treibenden Beats und einer energiegeladenen Live-Performance liefern sie den Soundtrack für den täglichen Wahnsinn. Kompromisslos und ohne Schublade. Eine kleine Überraschung gibt es aber auch als Opener der etwas anderen Art. Wie bei dem anderen Rock-Event wird auch hier für Verpflegung gesorgt. Der Eintritt kostet 12 Euro. Und der Einlass beginnt bereits um 18 Uhr. Das wird eine super Rocknacht, die man nicht verpassen sollte, auf dem Festplatz Bleicherode um 19 Uhr. Und damit wünscht euch Radio Enno einen rockigen Samstag.
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3: Mit einem Kinderbuchtipp von Rigo Fromm. Sven Gerhard Vera Schmidt, Internat Undercover, aus Versehen Agent. In diesem Krimi für Kinder treffen die Pfefferkörner auf James Bond. Natürlich nur im übertragenen Sinn. Federico, ein Junge aus Süditalien, bekommt ein Paket von einer Internatsschule in Mailand. Darin befindet sich ein Agentenbuch, das er auswendig lernen soll, und ein Brief, der ihm ein Stipendium an einer Schule für junge Agenten in der norditalienischen Stadt anbietet. Er nimmt das Stipendium an und kommt in eine Welt, von der er niemals zu träumen gewagt hätte. Das Internat ist eher ein Luxushotel und die Ausstattung ist das modernste, was es derzeitig gibt, inklusive Augenscanner und Maserati-Taxi. Am Anfang fremdet Federico, der nur kurz Fedde genannt wird, mit der Schule und den anderen Kindern, die nicht wie er aus der Arbeiterschicht, sondern aus reichen Häusern der ganzen Welt stammen. Die anderen sind kulturell und wissenschaftlich gebildet, tragen teure Klamotten und jeder spricht mehrere Sprachen. Das alles kann Fedde nicht vorweisen. Deshalb kommt er den Namen Nönö Arno. Aber Fedde hat eine sehr wichtige Begabung, die ihm noch gar nicht so wirklich bewusst ist. Er hat ein gutes Gefühl für Menschen und Situationen. Auch sein Stundenplan ist ein anderer. Statt in der alten Schule Mathe zu büffeln, gibt es hier Fächer wie Klettern, Schleichen oder Trainingseinsätze mit VR-Brillen. In den ersten Tagen fühlt sich Fedde schon ein bisschen einsam, aber seine Nonna, sprich seine Großmutter, wohnt in der Stadt. Er besucht sie am Sonntag und lernt in dem Eiscafé neben Nonnas Haus ein Mädchen namens Lucia kennen. Als er wieder in das Internat zurückkehrt, mit dem schuleigenen Maserati-Taxi natürlich, ist eine ganz besondere Spannung im Haus. Wenig später meldet sich Carlos, der Kommunikator, über einen Monitor und bittet alle zukünftigen Agenten in die Einsatzzentrale. Diese ist besser ausgestattet als die von James Bond und auch die Gadgets, die sie zur Verfügung haben, stehen denen des englischen Geheimagenten in nichts nach. Es geht um Kunstdiebstähle eines ganz besonderen Malers aus der Renaissance, dessen Farbigkeit und Brillanz nie wieder erreicht wurde. Das letzte Bild, das noch existiert, hängt in einem Museum in Mailand. Sie sollen den Diebstahl des letzten Bildes verhindern und die Räuber überführen. Ob es den angehenden Agenten gelingt und welche Rolle Nonna und Lucia dabei spielen, steht in Sven Gerhards Buch Internat Undercover, Agent aus Versehen, das vor einigen Wochen im Penguin Junior Verlag erschienen ist. Das Einzige, was ich nicht verstanden habe, warum Mailand? Die schwer auszusprechenden und zu lesenden italienischen Worte hätte es nicht wirklich gebraucht. Als Alternative hätte sich zum Beispiel Dresden angeboten. Und ein Porsche oder Maybach-Taxi wäre auch nicht schlechter als ein Maserati. Die 220 Seiten sind witzig und spannend geschrieben. Die tollen Features, die die Agenten von morgen zur Verfügung haben, werden jeden Technikfan begeistern. Und eine ganz kleine Love-Story gibt's auch nebenbei. Und die Eltern und Großeltern kommen beim Lesen oder auch Vorlesen auch ein bisschen ins Schmunzeln. So einige Sachen sind auch aus unserer Jugend entnommen. Dazu kommen die lustigen Illustrationen von Vera Schmidt, die das Lesen kurzweilig machen. Sven Gerhard bietet für Kinder ab 8 Jahren einen großen Lesespaß und Vera Schmidt klasse Bilder in einem strapazierfähigen Buch. Internat, Undercover, Ausversehen-Agent sollten Kinder ruhig mal in einem Buchladen ihrer Wahl testen. Es lohnt sich wirklich. Übrigens, am Ende gibt es noch eine dicke, fette Überraschung. Das war Rigo Fromm, ein Kinderbuchvorschlag. Internat, Undercover, Ausversehen-Agent.
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1: Guten Morgen, liebe Hörer. Am Mikrofon begrüßt Sie Lara mit den aktuellen Wetteraussichten. Heute ist es meist heiter und trocken. Die Höchstwerte erreichen 28 bis 30 Grad. Im Harz 23 bis 27 Grad. Der Wind weht schwach aus Nordost. In der Nacht zum Sonntag gibt es kaum Bewölkung und es bleibt trocken bei schwachem Wind. Die Tiefstwerte liegen dann bei 15 bis 12 Grad.
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1: Wollten Sie schon immer einmal lernen, wie man ein Sauerteigbrot macht? Von 10 bis 15 Uhr findet in der Naturparkverwaltung Befeuser in Rottleben ein Sauerteigbrotkurs statt. Unter der Leitung von Geraldine Rödiger lernen die Teilnehmenden die Grundlagen des Brotbackens und backen ein Vollkorn-Sauerteig-Mischbrot. Der Kurs richtet sich sowohl an Anfänger als auch an Personen mit Vorkenntnissen und vermittelt Freude und Inspiration rund um das traditionelle Brotbacken. Die Teilnahme kostet 55 Euro pro Person. Anmeldungen sind telefonisch oder online über die Kursseite hof-und-handwerk.somupstore.com möglich. Also nicht vergessen, heute von 10 bis 15 Uhr in Rottleben in der Naturparkverwaltung Gefäuser, Barbarossastraße 39a. Wenn Sie auf Rock stehen, dann müssen Sie sich heute leider entscheiden, denn es gibt gleich zwei Rock-Events. Um 18 Uhr auf dem Kulturhof Auleben gibt es das Live-Rock-Event mit der Band Hofgang. Speisen und Getränke werden angeboten. Parkplätze gibt es auch am Sportplatz Auleben. Der Eintritt beträgt 10 Euro und es ist ein etwas kleineres Event für diejenigen, die vielleicht nicht unbedingt nach Bleicherode wollen. Denn dort geht Rock am Schlösschen in die dritte Runde. Ab 19 Uhr werden folgende Bands erwartet. Deep Horizon, die Coverband aus dem Raum Dresden-Freiberg mit einem Mix aus Nu-Metal, Metal, Hardcore und Metalcore. Von zeitlosen Klassikern bis zu aktuellen Hits ist für jeden Fan harter Musik etwas dabei. Pinkpool, die junge Nu-Punk-Band aus Berlin, die Emo, Rock-Metal und Pop-Punk zu einem energiegeladenen Sound verbindet. Nach wachsendem Erfolg in den sozialen Medien und internationalen Auftritten bringen sie ihre explosive Live-Show nach Bleicherode. Secret Enemy, die Female-Fronted-Metal-Band aus Erfurt mit kraftvollen Songs, harten Riffs und einer markanten Stimme. Frisch, modern und definitiv eine Band, die man im Auge behalten sollte. Und last but not least, Frenemy Society, die Crossover-Band aus Erfurt, die Punk, Rap, Hardcore und Metal vereint. Mit massiven Riffs, treibenden Beats und einer energiegeladenen Live-Performance liefern sie den Soundtrack für den täglichen Wahnsinn. Kompromisslos und ohne Schublade. Eine kleine Überraschung gibt es aber auch als Opener der etwas anderen Art. Wie bei dem anderen Rock-Event wird auch hier für Verpflegung gesorgt. Der Eintritt kostet 12 Euro. Und der Einlass beginnt bereits um 18 Uhr. Das wird eine super Rocknacht, die man nicht verpassen sollte, auf dem Festplatz Bleicherode um 19 Uhr. Und damit wünscht euch Radio Enno einen rockigen Samstag.
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3: Guten Morgen, liebe Hörer. Am Mikrofon begrüßt Sie Lara mit den aktuellen Wetteraussichten. Heute ist es meist heiter und trocken. Die Höchstwerte erreichen 28 bis 30 Grad, im Harz 23 bis 27 Grad. Der Wind weht schwach aus Nordost. In der Nacht zum Sonntag gibt es kaum Bewölkung und es bleibt trocken bei schwachem Wind. Die Tiefstwerte liegen dann bei 15 bis 12 Grad.
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3: Wollten Sie schon immer einmal lernen, wie man ein Sauerteigbrot macht? Von 10 bis 15 Uhr findet in der Naturparkverwaltung Befeuser in Rottleben ein Sauerteigbrotkurs statt. Unter der Leitung von Geraldine Rödiger lernen die Teilnehmenden die Grundlagen des Brotbackens und backen ein Vollkorn-Sauerteig-Mischbrot. Der Kurs richtet sich sowohl an Anfänger als auch an Personen mit Vorkenntnissen und vermittelt Freude und Inspiration rund um das traditionelle Brotbacken. Die Teilnahme kostet 55 Euro pro Person. Anmeldungen sind telefonisch oder online über die Kursseite hof-und-handwerk.somupstore.com möglich. Also nicht vergessen, heute von 10 bis 15 Uhr in Rottleben in der Naturparkverwaltung Kiffhäuser, Barbarossastraße 39a. Wenn Sie auf Rock stehen, dann müssen Sie sich heute leider entscheiden, denn es gibt gleich zwei Rock-Events. Um 18 Uhr auf dem Kulturhof Auleben gibt es das Live-Rock-Event mit der Band Hofgang. Speisen und Getränke werden angeboten. Parkplätze gibt es auch am Sportplatz Auleben. Der Eintritt beträgt 10 Euro und es ist ein etwas kleineres Event für diejenigen, die vielleicht nicht unbedingt nach Bleicherode wollen. Denn dort geht Rock am Schlösschen in die dritte Runde. Ab 19 Uhr werden folgende Bands erwartet. Deep Horizon, die Coverband aus dem Raum Dresden-Freiberg mit einem Mix aus Nu-Metal, Metal, Hardcore und Metalcore. Von zeitlosen Klassikern bis zu aktuellen Hits ist für jeden Fan harter Musik etwas dabei. Pinkpool, die junge Nu-Punk-Band aus Berlin, die Emo, Rock-Metal und Pop-Punk zu einem energiegeladenen Sound verbindet. Nach wachsendem Erfolg in den sozialen Medien und internationalen Auftritten bringen sie ihre explosive Live-Show nach Bleicherode. Secret Enemy, die Female-Fronted-Metal-Band aus Erfurt mit kraftvollen Songs, harten Riffs und einer markanten Stimme. Frisch, modern und definitiv eine Band, die man im Auge behalten sollte. Und last but not least, Frenemy Society, die Crossover-Band aus Erfurt, die Punk, Rap, Hardcore und Metal vereint. Mit massiven Riffs, treibenden Beats und einer energiegeladenen Live-Performance liefern sie den Soundtrack für den täglichen Wahnsinn. Kompromisslos und ohne Schublade. Eine kleine Überraschung gibt es aber auch als Opener der etwas anderen Art. Wie bei dem anderen Rock-Event wird auch hier für Verpflegung gesorgt. Der Eintritt kostet 12 Euro. Und der Einlass beginnt bereits um 18 Uhr. Das wird eine super Rocknacht, die man nicht verpassen sollte, auf dem Festplatz Bleicherode um 19 Uhr. Und damit wünscht euch Radio Enno einen rockigen Samstag.
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1: 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Wien, Gingersch, ich weiß wohl da nicht. Aber irgendwas stimmt nicht. Worin muss mich das immer treffen? Pass mal auf, die anderen suchen und ich schwätze düsselig. Die anderen futtern und ich wäre fett. Das ist ja sogar so, dass ich mich für den Mist schäme, den anderen verzapfen. Steht doch das mal fair. So war das übrigens am 22. Juni in diesem Jahre A. Genau an dem Tag vor 85 Jahren hätte ja Hitler-Deutschland die Sowjetunion überfallen, ja, und einen beispiellosen Ausrottungsfeldzug angefangen. Nun käme das Fremdschämen. Der Tag fand in deutschen Medien so gut wie überhaupt nicht statt. 27 Millionen Tote auf sowjetischer Seite waren das Ergebnis und wir haben alles vergessen. Statt auf Vernunft setzen wir heutzutage auf Kriegsgedöns und Hass. Kleines Beispiel gefällig. Bei den Paralympischen Winterspiele in diesen Jahren, da treten sich bei der Siegerehrung für russische Sportler, unsere Sportler, demonstrativ zur Seite. Oh, peinlicher geht das überhaupt nicht. Sieht so vielleicht unsere Staatsräson aus? Und statt sich mit Ursachen und Lösungen für diesen fürchterlichen Krieg in der Ukraine zu befassen, da spielen mir die großen Scharfmacher. Mir haben's nötig. Fremdschämen heißt da immer, wenn Experten ihre Pseudo-Weisheiten absondern. Man weiß doch, in der Politik ist die Gewissheit der Feind der Toleranz. Können es vielleicht Sie, dass die Diplomatie in der heutigen Zeit Todrunde hapert, weil er auch dafür ein mindestes Maß an Verstand nötig ist? Also muss es schon ein bisschen ein höherer IQ sein, wie vielleicht ein Gummihammer. Wenn heute Politiker ihre Sprüche von der künstlichen Intelligenz schreiben losen, ja, dann ist das in meinen Augen eigentlich kulturelle Aneignung. Es ist ja so, dass ein Infallspinsel mit Hilfe der KI als helles Käppchen rüberkommen will. Ja, und wenn die Hope mit KI Politik machen will, ja, Gottchen, dann sollen sie sich gefälligst auch von der KI wählen losen, nicht? Ach, ja, das Fremdschämen, das hört auch nicht in der Dosen auf. Unser Rathaus hat übrigens festgelegt, dass die Lieferanten die Fußgängerzone in der Bahnhofstraße nur bis um 11 fahren dürfen. Wahrscheinlich, weil ja der AfD das bis um 12 war weiter wollte. Tja, wer zu spät kommt, dem bestraft dann zwar nicht das Leben, aber es könnte sie, dass sich dann eine Gullidecke anhebt und das Ordnungsamt mit einem Knällchen winkt. Ich bin ja nun nicht so kein Anhänger der AfD, aber ich hätte da doch eine kleine Bitte. Könntet ihr nicht mal beantragen, dass der Istanbul-Döner von der Bäckerstraße her einen ganzen Tag beliefert werden darf? Jo, da hätten wir nämlich die Gewissheit, dass nachmittags Ruhe ist. Denn zurzeit beliefern die schweren LKW bis abends um 10. Ja, das war's. Ich wünsche euch noch eine schöne Woche und vor allen Dingen bleibt schön gesund, dann werdet ihr auch nicht krank.
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1: Guten Morgen, liebe Hörer. Am Mikrofon begrüßt Sie Lara mit den aktuellen Wetteraussichten. Heute ist es meist heiter und trocken. Die Höchstwerte erreichen 28 bis 30 Grad. Im Harz 23 bis 27 Grad. Der Wind weht schwach aus Nordost. In der Nacht zum Sonntag gibt es kaum Bewölkung und es bleibt trocken bei schwachem Wind. Die Tiefstwerte liegen dann bei 15 bis 12 Grad.
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1: Wollten Sie schon immer einmal lernen, wie man ein Sauerteigbrot macht? Von 10 bis 15 Uhr findet in der Naturparkverwaltung Gefäuser in Rottleben ein Sauerteigbrotkurs statt. Unter der Leitung von Geraldine Rödiger lernen die Teilnehmenden die Grundlagen des Brotbackens und backen ein Vollkorn-Sauerteig-Mischbrot. Der Kurs richtet sich sowohl an Anfänger als auch an Personen mit Vorkenntnissen und vermittelt Freude und Inspiration rund um das traditionelle Brotbacken. Die Teilnahme kostet 55 Euro pro Person. Anmeldungen sind telefonisch oder online über die Kursseite hof-und-handwerk.somapstore.com möglich. Also nicht vergessen, heute von 10 bis 15 Uhr in Rottleben in der Naturparkverwaltung Kiffhäuser, Barbarossastraße 39a. Wenn Sie auf Rock stehen, dann müssen Sie sich heute leider entscheiden, denn es gibt gleich zwei Rock-Events. Um 18 Uhr auf dem Kulturhof Auleben gibt es das Live-Rock-Event mit der Band Hofgang. Speisen und Getränke werden angeboten. Parkplätze gibt es auch am Sportplatz Auleben. Der Eintritt beträgt 10 Euro und es ist ein etwas kleineres Event für diejenigen, die vielleicht nicht unbedingt nach Bleicherode wollen. Denn dort geht Rock am Schlösschen in die dritte Runde. Ab 19 Uhr werden folgende Bands erwartet. Deep Horizon, die Coverband aus dem Raum Dresden-Freiberg mit einem Mix aus Nu-Metal, Metal, Hardcore und Metalcore. Von zeitlosen Klassikern bis zu aktuellen Hits ist für jeden Fan harter Musik etwas dabei. Pinkpool, die junge Nu-Punk-Band aus Berlin, die Emo, Rock-Metal und Pop-Punk zu einem energiegeladenen Sound verbindet. Nach wachsendem Erfolg in den sozialen Medien und internationalen Auftritten bringen sie ihre explosive Live-Show nach Bleicherode. Secret Enemy, die Female-Fronted-Metal-Band aus Erfurt mit kraftvollen Songs, harten Riffs und einer markanten Stimme. Frisch, modern und definitiv eine Band, die man im Auge behalten sollte. Und last but not least, Frenemy Society, die Crossover-Band aus Erfurt, die Punk, Rap, Hardcore und Metal vereint. Mit massiven Riffs, treibenden Beats und einer energiegeladenen Live-Performance liefern sie den Soundtrack für den täglichen Wahnsinn. Kompromisslos und ohne Schublade. Eine kleine Überraschung gibt es aber auch als Opener der etwas anderen Art. Wie bei dem anderen Rock-Event wird auch hier für Verpflegung gesorgt. Der Eintritt kostet 12 Euro. Und der Einlass beginnt bereits um 18 Uhr. Das wird eine super Rocknacht, die man nicht verpassen sollte, auf dem Festplatz Bleicherode um 19 Uhr. Und damit wünscht euch Radio Enno einen rockigen Samstag.
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3: Guten Morgen, liebe Hörer. Am Mikrofon begrüßt Sie Lara mit den aktuellen Wetteraussichten. Heute ist es meist heiter und trocken. Die Höchstwerte erreichen 28 bis 30 Grad, im Harz 23 bis 27 Grad. Der Wind weht schwach aus Nordost. In der Nacht zum Sonntag gibt es kaum Bewölkung und es bleibt trocken bei schwachem Wind. Die Tiefstwerte liegen dann bei 15 bis 12 Grad.
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3: Wollten Sie schon immer einmal lernen, wie man ein Sauerteigbrot macht? Von 10 bis 15 Uhr findet in der Naturparkverwaltung Befeuser in Rottleben ein Sauerteigbrotkurs statt. Unter der Leitung von Geraldine Rödiger lernen die Teilnehmenden die Grundlagen des Brotbackens und backen ein Vollkorn-Sauerteig-Mischbrot. Der Kurs richtet sich sowohl an Anfänger als auch an Personen mit Vorkenntnissen und vermittelt Freude und Inspiration rund um das traditionelle Brotbacken. Die Teilnahme kostet 55 Euro pro Person. Anmeldungen sind telefonisch oder online über die Kursseite hof-und-handwerk.somupstore.com möglich. Also nicht vergessen, heute von 10 bis 15 Uhr in Rottleben in der Naturparkverwaltung Kiffhäuser, Barbarossastraße 39a. Wenn Sie auf Rock stehen, dann müssen Sie sich heute leider entscheiden, denn es gibt gleich zwei Rock-Events. Um 18 Uhr auf dem Kulturhof Auleben gibt es das Live-Rock-Event mit der Band Hofgang. Speisen und Getränke werden angeboten. Parkplätze gibt es auch am Sportplatz Auleben. Der Eintritt beträgt 10 Euro und es ist ein etwas kleineres Event für diejenigen, die vielleicht nicht unbedingt nach Bleicherode wollen. Denn dort geht Rock am Schlösschen in die dritte Runde. Ab 19 Uhr werden folgende Bands erwartet. Deep Horizon, die Coverband aus dem Raum Dresden-Freiberg mit einem Mix aus Nu-Metal, Metal, Hardcore und Metalcore. Von zeitlosen Klassikern bis zu aktuellen Hits ist für jeden Fan harter Musik etwas dabei. Pinkpool, die junge Nu-Punk-Band aus Berlin, die Emo, Rock-Metal und Pop-Punk zu einem energiegeladenen Sound verbindet. Nach wachsendem Erfolg in den sozialen Medien und internationalen Auftritten bringen sie ihre explosive Live-Show nach Bleicherode. Secret Enemy, die Female-Fronted-Metal-Band aus Erfurt mit kraftvollen Songs, harten Riffs und einer markanten Stimme. Frisch, modern und definitiv eine Band, die man im Auge behalten sollte. Und last but not least, Frenemy Society, die Crossover-Band aus Erfurt, die Punk, Rap, Hardcore und Metal vereint. Mit massiven Riffs, treibenden Beats und einer energiegeladenen Live-Performance liefern sie den Soundtrack für den täglichen Wahnsinn. Kompromisslos und ohne Schublade. Eine kleine Überraschung gibt es aber auch als Opener der etwas anderen Art. Wie bei dem anderen Rock-Event wird auch hier für Verpflegung gesorgt. Der Eintritt kostet 12 Euro. Und der Einlass beginnt bereits um 18 Uhr. Das wird eine super Rocknacht, die man nicht verpassen sollte, auf dem Festplatz Bleicherode um 19 Uhr. 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
1: Ende Juni erschien mit Changes das mittlerweile 14. Studioalbum von Fury in the Slaughterhouse. Der Titel weckt Erwartungen, vielleicht sogar auf eine musikalische Kehrtwende? Keineswegs. Die Veränderungen sind eher subtil. Statt einer Neuerfindung setzen die Hannoveraner auf das, was sie seit Jahrzehnten auszeichnet. Melodischen Rock, eingängige Refrains und Songs mit Herz. Und auch gerade das kommt bei den Musikkritikern hervorragend an. Gelobt wird vor allem das starke Songwriting. 12 Titel, die zwischen kraftvollen Rocknummern und gefühlvollen Balladen pendeln und dabei ein durchgehend hohes Niveau halten. Besonders bemerkenswert ist, dass diesmal alle Bandmitglieder intensiv am Songwriting beteiligt waren. Das verleiht dem Album hörbar mehr Vielfalt und Authentizität. Auch klanglich wirkt Changes frisch und lebendig. Der typische Fury-Sound bleibt unverkennbar erhalten, ohne altbacken oder gar nostalgisch zu wirken. Statt auf große Experimente setzt die Band auf eine behutsame Weiterentwicklung und genau das ist für mich auch die große Stärke des Albums. Unterm Strich ist Changes ein rundes, reifes Rockalbum mit starken Melodien, hörbarer Bandchemie und Leidenschaft. Für langjährige Fans dürfte es zu den besten Veröffentlichungen seit dem Comeback der Band zählen und auch Neulinge finden hier einen überzeugenden Einstieg in die Welt von Fury in the Slaughterhouse. Ja, und Radio N-Hörer werden natürlich auch auf den ein oder anderen Song des neuen Albums Changes stoßen. Jetzt zum Beispiel mit Juice is Wasted on the Young.

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1: Guten Morgen, liebe Hörer. Am Mikrofon begrüßt Sie Lara mit den aktuellen Wetteraussichten. Heute ist es meist heiter und trocken. Die Höchstwerte erreichen 28 bis 30 Grad. Im Harz 23 bis 27 Grad. Der Wind weht schwach aus Nordost. In der Nacht zum Sonntag gibt es kaum Bewölkung und es bleibt trocken bei schwachem Wind. Die Tiefstwerte liegen dann bei 15 bis 12 Grad.
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1: Wollten Sie schon immer einmal lernen, wie man ein Sauerteigbrot macht? Von 10 bis 15 Uhr findet in der Naturparkverwaltung Befeuser in Rottleben ein Sauerteigbrotkurs statt. Unter der Leitung von Geraldine Rödiger lernen die Teilnehmenden die Grundlagen des Brotbackens und backen ein Vollkorn-Sauerteig-Mischbrot. Der Kurs richtet sich sowohl an Anfänger als auch an Personen mit Vorkenntnissen und vermittelt Freude und Inspiration rund um das traditionelle Brotbacken. Die Teilnahme kostet 55 Euro pro Person. Anmeldungen sind telefonisch oder online über die Kursseite hof-und-handwerk.somupstore.com möglich. Also nicht vergessen, heute von 10 bis 15 Uhr in Rottleben in der Naturparkverwaltung Gefäuser, Barbarossastraße 39a. Wenn Sie auf Rock stehen, dann müssen Sie sich heute leider entscheiden, denn es gibt gleich zwei Rock-Events. Um 18 Uhr auf dem Kulturhof Auleben gibt es das Live-Rock-Event mit der Band Hofgang. Speisen und Getränke werden angeboten. Parkplätze gibt es auch am Sportplatz Auleben. Der Eintritt beträgt 10 Euro und es ist ein etwas kleineres Event für diejenigen, die vielleicht nicht unbedingt nach Bleicherode wollen. Denn dort geht Rock am Schlösschen in die dritte Runde. Ab 19 Uhr werden folgende Bands erwartet. Deep Horizon, die Coverband aus dem Raum Dresden-Freiberg mit einem Mix aus Nu-Metal, Metal, Hardcore und Metalcore. Von zeitlosen Klassikern bis zu aktuellen Hits ist für jeden Fan harter Musik etwas dabei. Pinkpool, die junge Nu-Punk-Band aus Berlin, die Emo, Rock-Metal und Pop-Punk zu einem energiegeladenen Sound verbindet. Nach wachsendem Erfolg in den sozialen Medien und internationalen Auftritten bringen sie ihre explosive Live-Show nach Bleicherode. Secret Enemy, die Female-Fronted-Metal-Band aus Erfurt mit kraftvollen Songs, harten Riffs und einer markanten Stimme. Frisch, modern und definitiv eine Band, die man im Auge behalten sollte. Und last but not least, Frenemy Society, die Crossover-Band aus Erfurt, die Punk, Rap, Hardcore und Metal vereint. Mit massiven Riffs, treibenden Beats und einer energiegeladenen Live-Performance liefern sie den Soundtrack für den täglichen Wahnsinn. Kompromisslos und ohne Schublade. Eine kleine Überraschung gibt es aber auch als Opener der etwas anderen Art. Wie bei dem anderen Rock-Event wird auch hier für Verpflegung gesorgt. Der Eintritt kostet 12 Euro. Und der Einlass beginnt bereits um 18 Uhr. Das wird eine super Rocknacht, die man nicht verpassen sollte, auf dem Festplatz Bleicherode um 19 Uhr. Und damit wünscht euch Radio Enno einen rockigen Samstag.
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0: Hallo, liebe Märchenfreunde aus nah und fern. Hier ist der Leseopa Richard von der Fledermaus-Redaktion. Ich wünsche euch ein zauberhaftes Wochenende. Und zauberhaft geht es auch heute im Rumpumpelzug zu. Denn ich habe Zaubergeschichten herausgesucht für euch. Und dazu hören wir die Zauberflöte, der Zauberlehrling, der Zauberbeutel und zum Schluss die Sage von der Glücksblume. Ich wünsche euch viel Spaß dabei.
1: Die Zauberflöte aus dem Spanischen. Ein Häusler hatte drei Söhne. Den jüngsten, Pedro, nannten die beiden älteren Brüder nur Dummkopf, taten ihm auf Schritt und Tritt Böses an und hänselten ihn wegen seiner Einfältigkeit. Als das der Vater sah, überlegte er: Mein Jüngster scheint wirklich ein Schwächling zu sein, wenn er sich das alles gefallen lässt. Und schon schickte er ihn aufs Schloss, wo man gerade einen Hirten suchte. Für etwas Besseres taugt er ja doch nicht, dachte der Vater. Und so hütete Pedro von morgens bis abends auf den Wiesen des Schlossherrn die Schafe und Ziegen. Eines Tages führte ihn die Herde in ein Tal, das er nie zuvor gesehen hatte. Das Gras wuchs dort fetter und war viel frischer als auf anderen Weiden. Mitten durch das Tal schlängelte sich ein Bach und neben dem Bach ein Pfad, und auf diesem Pfad humpelte eine Alte, gebeugt vom hohen Alter. »Grüß Gott, Großmutter«, rief Pedro und nahm artig den Hirtenhut vom Kopf. »Sei gegrüßt, mein Junge«, sagte die Alte. »Doch sag, warum hütest du die Herde? Du bist ja noch viel zu klein.« »Oh, das ist so, Großmutter«, erwiderte Pedro. »Meine Brüder zankten und stritten immer mit mir, und so schickte mich der Vater aufs Schloss in den Dienst.« »Und hast du auch einen guten Herrn? Bist du auch immer satt?«
2: »Ich kann nicht klagen.«
1: »Du bist also zufrieden«, sagte die Alte darauf, »und wünschst dir nichts?«
2: »Aber doch«, meinte Pedro, »ich wünschte, ich hätte eine Flöte und könnte den Schafen und Ziegen aufspielen, aber auch mir selbst.«
1: »Eine Flöte?« Die Großmutter griff in ihr Bündel und hielt im selben Augenblick eine Flöte aus weißem Holz in der Hand. Die reichte sie Pedro. Aber ehe sich Pedro vor Überraschung fassen und auch bedanken konnte, war die Großmutter hinter einem Felsen verschwunden, gerade dort, wo der Weg eine Biegung machte. Dann nahm er die Flöte und begann zu blasen. Und die Flöte spielte so einen Hoppeltanz, dass die Schafe und Ziegen sofort zu tanzen begannen. Und sie drehten sich so ausgelassen im Kreis, dass ihnen bald das Tal zu eng wurde. So ging es Tag für Tag. Sobald Pedro auf der Flöte spielte, vergaßen die Tiere sofort die ganze Welt und drehten sich so selbstvergessen im Kreis, bis sie erschöpft ins Gras fielen, um dann zu weiden. Und alles schmeckte ihnen gleich zweimal so gut, dass man es nicht zweimal erzählen muss. Die Schafe wurden fetter und fetter und ihr Fell samt weich und fein. Aber auch die Ziegen gaben bedeutend mehr Milch als früher. »Wie ist das nur möglich, dass seine Herde so gedeiht? Wohin mag er sie führen?« beneideten die anderen Hirten Pedro wegen seines Erfolges. Und als sie ihm einmal heimlich folgten, da wussten sie Bescheid. »Er spielt auf einer weißen Flöte, und die Schafe und Ziegen tanzen dazu im Kreis«, meldeten die Hirten ganz außer sich dem Schlossherrn. »Wir glaubten unseren eigenen Augen nicht.« Aber der Schlossherr glaubte wieder seinen Hirten nicht. Und da ritt er selbst zu Pedro. Die Herde mit ihrem Hirten ruhte gerade im Gras nach einer heißen Kadrille im Gras. Aber der Schlossherr, der ja darüber nichts wissen konnte, lachte hämisch. »He, was tut ihr denn da? Ich hatte erwartet, euch tanzen zu sehen. Stattdessen faulenzt ihr im Gras.« »Na ja, wer würde auch solchem Unsinn Glauben schenken?«
2: »Euer Gnaden, es genügt nur zu spielen«, sagte Pedro und setzte sich auf.
1: »Haha, da bin ich aber wirklich neugierig. Na dann los, Herr Tanzmeister!«
2: »Verzeiht meine Kühnheit, Euer Gnaden, aber Ihr solltet das lieber nicht wünschen«, entgegnete Petro.
1: »Warum? Habe ich nicht deutlich genug gesagt, dass ich neugierig bin?«
2: »Na gut, ich habe euch gewarnt«, sagte Petro und blies gleich auf der Flöte einen echten Nationaltanz, den Bolero. Die Schafe und Ziegen sprangen auf die Beine, als ob der Blitz eingeschlagen hätte, denn Bolero tanzten sie leidenschaftlich gern. Und je schneller Petro spielte, umso ausgelassener wurden sie. Selbst der Schlossherr schwang das Tanzbein und die Schafe und Ziegen schwenkten ihn so heftig im Kreis herum, dass er sich kaum noch auf den Füßen halten konnte und erschöpft ins Gras fiel.
1: »Uff, das ist mein Tod«, stöhnte der Schlossherr. »Ich habe schon oft getanzt, aber noch nie so flott wie heute. Das war ein Bolero. Das war ein Bolero, alles was recht ist.«
2: Dann aber musste Petro dem Herrn aufs Pferd helfen, weil der noch ganz atemlos war. Und als der Fürst ins Schloss gelangte, führte sein erster Weg zu seiner Frau. Er berichtete ihr mit Worten der Begeisterung, was er erlebt hatte. »Wenn der Hirte Petro auf der Flöte bläst, dann tanzen seine Schafe und Ziegen, aber auch ich habe getanzt. Der Bolero ging so richtig in die Beine.
1: Haltet mich nicht zum Narren. Ich habe nie gehört, dass einem Hirten die Herde tanzt«, rief die Fürstin und starrte ihren Gemahl an. Dann sagte sie beruhigend, »sicher ist euch der Wein in den Kopf gestiegen. Es wäre besser, wenn ihr euch ein wenig ausruhen würdet.«
2: »Ihr könnt euch ja mit eigenen Augen überzeugen, aber auch mit eigenen Füßen, liebe Frau, wenn ihr eurem Gemahl keinen Glauben schenken wollt«, erwiderte darauf der Schlossherr und ging sich auszuruhen.
1: »Das werde ich auch«, rief die Fürstin ihrem Gemahl hinterher.
2: Am andern Tag kam auf die Wiese ein prachtvoller Zug. Eine Sänfte, darin die Fürstin ruhte, hinter der Fürstin Diener und Dienerinnen. Als der Zug hielt, sprach die Fürstin zu Petro, »Wenn du wirklich so hervorragend auf der Flöte bläst, Junge, dass die Schafe und Ziegen dazu tanzen, so beginne also mit dem Spiel. So etwas sieht man ja nicht alle Tage, haha.« Und als sie so gesprochen hatte, lächelte sie. Da wurde Petro ganz rot. Er starrte die Fürstin an und wollte sie vor dem Flötenspiel warnen. Aber er brachte kein Wort hervor.
1: »Also doch«, dachte die Fürstin, als sie den Knaben erröten sah, »alles Lug und Trug.«
2: Und es wollte ihr einfach nicht in den Sinn, wie das möglich war, dass sich der Fürst, ihr teurer Gemahl, hatte so übertölpeln lassen. Kaum aber hatte Petro die Flöte an die Lippen gelegt, begannen alle auf der Wiese wild herumzutanzen, drehten sich im Kreis und vergaßen die Welt, weil die Fürstin den Hirten immer mehr ermunterte. Es tanzten die Diener und Dienerinnen, aber auch die Träger der Sänfte und auch der Fürstin begannen die Füße von ganz allein zu hüpfen und sie tanzte und tanzte und ein seliges Lächeln lag auf ihrem Gesicht. Aber sie konnte sich vor Schwäche kaum noch auf den Beinen halten, darum musste man sie in die Sänfte tragen.
1: »Ha, ihr hattet recht«, bekannte die Fürstin ihrem Gemahl dem Fürsten. »Die Ziegen tanzen, die Schafe tanzen, aber auch ich habe getanzt. Alle Dienerinnen und Dienerinnen haben es mit eigenen Augen gesehen. Und dabei habe ich mich so müde getanzt, dass man mich in die Sänfte tragen musste.«
2: »Das ist ja ein Kerl, dieser Hirte«, schmunzelte da der Schlossherr.
1: »Ihr werdet euch genötigt sehen, ihm den Laufpass zu geben«, verlangte die Fürstin.
2: »Warum denn das? Seine Herde gedeiht doch am besten von allen.
1: Ihr müsst ihn entlassen, er hat mich lächerlich gemacht. Oder reicht es euch nicht, dass eure Gemahlin, eine Fürstin, vor allen Dienern und Dienerinnen nach seiner Pfeife im Kreis mit den Schafen und Ziegen springen und hüpfen musste, wie ein abgestumpftes Herdenvieh? Unglaublich!« Und sie stampfte ärgerlich mit dem Fuß auf den Boden.
2: Da nickte der Schlossherr nur mit dem Kopf. Und so kehrte Petro in sein Vaterhaus zurück. Die Brüder verspotteten und hänselten ihn, und der Vater hob gleich an zu jammern.
1: »Nicht
2: einmal die Arbeit eines Hirten kannst du verrichten, du Geschenk des Himmels. Aber umsonst ist nichts, auch nicht das Brot in unserer Hütte. Morgen gehen wir beide in die Stadt. Dort werden wir 2 Schock Eier verkaufen, die schon im Wagenkorb liegen, den du ziehst. Das wirst du ja wohl noch können. Am anderen Tag machten sie sich auf den Weg, der Petro unendlich erschien. Und da sie schon lange unterwegs waren und die Füße kaum noch spürten, weil es vom Dorf bis in die Stadt damals in jenen spanischen Gegenden nicht gerade nahe war, ergriff sie schlechte Laune. Zudem klapperte und rasselte der Wagenkorb, dass ihnen die Ohren dröhnten. Da zog Petro mit der freien Rechten die Flöte aus dem Wams, und während er sie an den Mund legte, dachte er, ein einfaches Lied könnte ich ja mit einer Hand probieren. Und kaum hatte Petro zu spielen begonnen, wurden sie wirklich froh gelaunt und lustig. Aber auch die Eier, die sprangen und hüpften gleich in den Wagenkorb herum, dass der Vater erschrocken rief, »Haltet ein, halt ein, du Bengel, du bringst uns ja in den Bettelstab, die Eier werden zerbrechen!« Aber die Eier zerbrachen nicht. Da brummte der Vater in seinen Bart, »Ist denn das die Möglichkeit?« »Aber die Flöte scheint ja wirklich verzaubert zu sein!« Und sie gingen und gingen und kamen, als es gerade Mittag wurde, in die Stadt. Die Sonne brannte so heiß vom Himmel herunter, dass der Markt wie ausgestorben war, weil alle vernünftigen Menschen zu Hause saßen bei verschlossenen Fensterläden und Türen. »Wenn ich jetzt auf der Flöte bliese, wäre der Markt im Nu vollgestopft, denn die Leute sind neugierig«, meinte Petro zum Vater. »Dann spiel«, stimmte der Vater gleich zu, »aber nicht zu viel, wegen der Eier.« Aber die Eier ließen sich durch keinen Befehl zwingen. Sie sprangen und tüpften, sobald die ersten Töne der Flöte erklangen. Und Wunder über Wunder, auf einmal herrschte auf dem Markt emsiges Treiben. Die Leute drängten zum Wagenkorb, und bald standen sie dort Kopf an Kopf. »So etwas habt ihr noch nicht gesehen.« Und dabei sprangen die Eier von allein heraus und hüpften in alle möglichen Strohschüsseln und Körbe, die die Leute in der Hand hielten. Und die staunten nicht schlecht. Das war eine Begeisterung und ein Jubel. Die Menschen riefen, »Hurra, so einen Einkauf lassen wir uns gefallen!« Als sich die Menge dann langsam verlief und auch der letzte Kunde verschwunden war, war der Geldbeutel von Petros Vater schön vollgestopft und rund. »So einen Haufen Geld für 2 Schock Eier«, rief der Häusler. Doch als er in den Wagenkorb schaute, wollte er seinen Augen nicht trauen. Der war voll wie vorher. Kein einziges Ei fehlte. 2 Schock, also 60 Stück, lagen darin. »Deine Flöte ist wirklich eine Zauberflöte, mein Sohn, und du selbst bist ein Meister deiner Kunst. Die Brüder müssen dich für alles, was sie dir angetan haben, um Verzeihung bitten«, rief der Vater und fiel seinem Sohn vor Freude in die Arme. Und sogleich nahm er seinen Feiertagshut vom Kopf, setzte ihn Petro auf, während er den Hirtenhut des Sohnes nahm. Und weil noch alle Eier im Wagenkorb waren, machten sie sich gleich auf in eine andere Stadt zu einem anderen Markt. Und weil dort alles genauso kam wie beim ersten Mal, gingen sie weiter und immer weiter, bis eines Tages Petro sagte, »Vater, die Eier fallen ja langsam vom Wagen, weil das Geld darunter liegt. Es wäre besser, wieder nach Hause zu ziehen, ehe uns Räuber überfallen. Außerdem haben wir doch genug.« Und so gingen sie zurück in ihr Dorf. Von dem Erlös bauten sie sich eine neue Hütte, weil die alte schon ziemlich verfallen war. Und Petro spielte auf seiner Flöte Abend für Abend den Nachbarn zum Tanz. Das Allerbeste aber spielte er immer erst zum Schluss. Er spielte es nämlich für die gute Großmutter, die ihm damals in jenem Tal, als er noch die Schafe und Ziegen hütete, die Zauberflöte geschenkt hatte. Ihrer gedachte er. Er war ihr dankbar. Und sein ganzes Leben lang konnte er sie nie mehr vergessen.
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Der Zauberlehrling. In einem abgelegenen kleinen Dorf lebte ein alter Mann mit seiner alten Frau und sie hatten einen einzigen Sohn. Schon von klein auf hüteten sie ihn wie ihren Augapfel und als er heranwuchs, wollten sie ihn ein einträgliches Handwerk lernen lassen. Tag und Nacht zerbrach sich der alte Mann den Kopf, bis er sich schließlich zurechtlegte, er werde den Jungen aufs Schloss in die Lehre schicken. Dort gab es Gelegenheiten die Menge. Sollte ihm das eine nicht gefallen, könnte er gewiss das andere tun. An jenem Morgen zog der Alte seinen besten Anzug an, ebenso auch der Sohn, und sie gingen geradewegs aufs Schloss. Aber kaum hatten sie den Wald erreicht, stand wie aus dem Erdboden gewachsen ein sonderbares Männchen vor ihnen. Seine Schuhe und Knöpfe glitzerten, dass einem die Augen übergingen, aber sein Gesicht war schwarz und seine Augen blitzten wie glühende Kohlen. »Wohin führst du den Jungen?« fragte er den Alten sogleich und der antwortete, »In die Lehre, edler Herr, aufs Schloss, in die Lehre.« »Ach was, bis aufs Schloss? Ich will ihn selber lehren, was du willst«, sagte der Unbekannte lächelnd. »Nun sag, was für ein Handwerk soll es denn sein?« Dem Alten kam diese Worte nicht geheuer vor, aber er war so verdattert, dass er stotterte, »Ja, vielleicht Schmiedegeselle.« »Na siehst du, ich bin der allerbeste Schmied weit und breit. Schau nur, gerade dort beim Wald ist meine Schmiede.« Nach diesen Worten winkte der Unbekannte mit der Hand und dort, wo vor einer Weile hohe Tannen gestanden hatten, lag jetzt ein geräumiger Hof, man hörte Schläge auf den Amboss und konnte durchs Tor auch das Schmiedefeuer sehen. Jetzt konnte der Alte nicht mehr zurück. Und so gab er, wenn auch widerwillig, seinen Sohn in die Lehre und sie kamen überein, dass er ihn genau nach 5 Jahren abholen werde. Erst auf dem Heimweg besann sich der Alte, dass es an der Stelle im Wald eigentlich niemals eine Schmiede gegeben hatte und dass der vermeintliche Schmied sicher der leibhaftige Teufel gewesen war, der ihn mit seinen unsauberen Hexereien hinters Licht geführt hatte. Schnell lief er zurück, aber er fand nichts. Das Haus, der Schmied und auch sein Junge waren verschwunden, als hätte sie der Erdboden verschluckt. Nur die Tannen wiegten ihre Wipfel im Wind. Da blieb ihm nichts anderes übrig, als 5 Jahre lang zu warten. Die beiden Alten vermissten ihren Jungen sehr. Endlich war der Vorabend des Tages gekommen, an dem der Alte an dem verabredeten Ort erscheinen sollte. Da flog plötzlich von irgendwo ein Garnknäuel herbei, stieß sich vom Fenster der Hütte ab, und noch ehe es zu Boden gefallen war, stand ihr Sohn vor ihnen. »Wenn du mich morgen holen kommst, wird sich der Teufel weigern, mich wegzulassen«, sagte er. »Er wird dir 12 Tauben zeigen, und ich bin die dritte, von links, merk dir das.« Dann verwandelte sich der Junge wieder in das Garnknäuel, und ehe die Alten sich dessen versahen, war er verschwunden. Kaum glänzte der Tau auf der Wiese vor der Hütte, war der Alte schon auf den Beinen und kurz darauf pochte er an das Tor der Schmiede. Der Teufel öffnete mit saurer Miene. »Das bist du«, sagte er und tat überrascht. »Ach ja, fast hätte ich vergessen, dass 5 Jahre verflossen sind. Aber glaub mir, dein Sohn hat kaum etwas vom Schmiedehandwerk erlernt. So ein Tollpatsch ist er. Am besten wär's, du ließest ihn noch eine Zeit lang da.« Aber der Alte wollte nichts davon hören. Sie stritten und feilschten so lange, bis der Teufel schließlich sagte, »Ich will ihn dir wiedergeben, aber vorerst musst du ihn erkennen. Dort auf dem Dach sitzen 12 Tauben. Und du musst erraten, welche dein Sohn ist, sonst muss er für immer dableiben.« Der Alte schaute die Vögel an, es saßen tatsächlich ihrer 12 auf der Schmiede, und sagte nach dem Rat des Jungen, »Mein Sohn ist der dritte von links.« »Du hast es erraten«, entfuhr es dem überraschten Teufel, aber dann begann er sich wieder zu weigern, das wäre nur ein Zufall gewesen und der Alte müsse noch morgen und übermorgen raten. Es müsse 3-mal sein, sonst bekäme er seinen Sohn nicht zurück. Was sollte der arme Alte tun? Traurig ging er in seine Hütte zurück und wartete, ob ihm sein Sohn auch diesmal zu Hilfe käme. Und er kam,
Wieder flog das Garnknäuel herbei, verwandelte sich in den Jungen und er rief: »Der Teufel wird dir 12 Burschen zeigen, die einander aufs Haar gleichen. Ich werde der zweite von rechts sein. Merkt dir das?« Und so erriet der Alte des Teufels Rätsel auch zum zweiten Mal. Aber am Vorabend des dritten Tages wartete er vergeblich auf seinen Sohn. Er ahnte nicht, dass ihn der Teufel mit einer Kette an den Amboss gefesselt hatte und kein Auge von ihm ließ. Darum kam der Alte ganz zerknirscht in die Schmiede und schaute lange die 12 Hengste an, die ihm der Schmied vorführte. »Von denen ist keiner mein Sohn«, fuhr es dem Alten schließlich durch den Kopf. Und wie zur Bestätigung hörte man aus dem Stall ein Wiehern. Widerwillig führte der Teufel das letzte 13. Pferd herbei. »Das ist mein Junge«, sagte der Alte freudig. Und es stimmte. Mit einem Schlag verwandelte sich das Pferd in den beweinten Sohn. Der Teufel aber machte eine finstere Miene und sagte: »Für diesmal hast du gewonnen. Aber hütet euch, auszunützen, was ich dem Jungen beigebracht habe.« Und er verschwand und mit ihm auch die Schmiede, als wäre sie in die Erde versunken. Der Junge und sein Vater machten sich auf den Heimweg. Plötzlich hörten sie unterwegs Schüsse und der Bursche sagte: »Das sind die königlichen Jäger. Sie schießen Auerhähne. Ich will mich jetzt in einen Habicht verwandeln und wenn sie mich werden kaufen wollen, verlange 100 Taler. Aber das Kettchen, das ich am Hals trage, verkaufe nicht.« Noch kaum konnte der Alte antworten, saß ihm ein Habicht auf der Schulter. Nach einigen Schritten trafen sie tatsächlich auf die Jäger. Über ihnen kreiste ein ganzer Schwarm Auerhähne. Aber sie schossen nur Löcher in die Luft. Da breitete der Habicht die Schwingen, flog hoch und nach einer Weile legte er dem Alten einen Auerhahn nach dem anderen vor die Füße. Die Jäger versammelten sich alle um ihn und riefen: »Ach, verkauf uns doch diesen Habicht. Wir wollen ihn gut bezahlen.« »Warum nicht? Für 100 Taler könnt ihr ihn haben«, antwortete der Alte und fügte hinzu: »Nur das Kettchen, das er um den Hals hat, will ich zum Andenken behalten.« Und er ging fröhlich heim in seine Hütte. In der einen Tasche klingelten die Taler, in der anderen das Kettchen. Wie groß war aber seine Überraschung, als er die Tür aufschloss. Da saß sein Sohn am Tisch und begrüßte ihn freudig. Kurz darauf, nach einer kurzen Weile des Wohlstandes, waren die Taler aus der Hütte gerollt. Und als auch der letzte verbraucht war, sagte der Sohn zu dem Alten: »Ich will mich in einen Singvogel verwandeln und du kannst mich in einem Käfig aufs Schloss bringen. Verkauf mich für ganze 1000 Taler, aber ohne den Käfig, sonst sehen wir uns niemals wieder.« Der Alte ging, wie befohlen, den Käfig mit dem Singvogel in der Hand. Kaum hatte er durchs Tor den Schlosshof betreten, fing der Vogel so wunderschön zu singen an, dass alle, die in der Nähe waren, sofort zu tanzen und zu hüpfen begannen. Nach einer Weile tanzte alles. Die Wächter, die Köchinnen, die Kammerzofen, der Kutscher, der Hofschneider und sogar der dicke Hofmeister. Am Ende kam die Prinzessin selber zum Fenster getanzt und rief dem Alten atemlos zu: »Verkauf mir diesen Singvogel, bitte. Ich will ihn dir gut bezahlen.« Und wie vorher antwortete der Alte: »Warum nicht, Prinzesschen, wenn du mir ganze 1000 Taler für ihn gibst? Nur den Käfig möchte ich zum Andenken behalten.« Und so geschah es auch. Der Alte trug die runden Taler davon, der Singvogel blieb bei der Prinzessin, aber nicht lange. Als der Alte in die Hütte kam, saß sein Sohn schon am Tisch. Sie freuten sich und jauchzten, wie gut es ihnen jetzt wieder gehen werde. Aber bald sahen die Eltern, dass ihr Sohn traurig den Kopf hängen ließ und sich quälte. Vergebens fragten sie, was ihm denn fehle, bis er eines Tages bekannte: »Mich quält die Liebe zur Prinzessin und ich sterbe vor Sehnsucht, wenn ich sie nicht zur Frau bekomme.« Es versteht sich, dass sie versuchten, ihm die Sache auszureden. Wie könnte sich so ein armer Bursche mit der königlichen Familie messen? Er sollte doch ein Mädchen aus dem Dorfe freien, wo mehr als eines nach ihm ausschaute.
Aber der Sohn wiederholte immer nur dasselbe. Und gleich am nächsten Morgen machte er sich zur Prinzessin auf. Von der Dienerschaft erfuhr er, wohin sie spazieren ging und dass die Quelle unweit des Schlosses ihr Lieblingsplätzchen sei. Sogleich eilte er zur Quelle. Und als er die Prinzessin sich nähern sah, verwandelte er sich in einen goldenen Ring und plumpste ins Wasser. Schon von fern hatte die Prinzessin etwas golden aufblitzen sehen. Sie griff ins Wasser, steckte den Ring an den Finger und siehe, er passte wie angegossen. Sie freute sich an ihm, bis es dunkel wurde, und als sie dann in ihrer Kemenate allein war, wurde der Ring zu einem hübschen Jüngling. Er erzählte der Prinzessin alles wahrheitsgetreu, auch, dass er in sie verliebt war. Und da auch er ihr gleich auf den ersten Blick gefallen hatte, gelobten sie einander, das Geheimnis des goldenen Ringes niemandem zu verraten. Wer weiß, wie lange das Geheimnis verborgen geblieben wäre, hätte sich nicht der Teufel nach einiger Zeit an seinen verlorenen Lehrling erinnert. Er schaute in sein großes Zauberbuch und erfuhr, wie die Dinge standen. Er wurde so wütend, dass ihm schwarzer Rauch aus der Nase wallte und machte sich schleunigst auf den Weg ins Schloss. »Für diese Frechheit sollst du bestraft werden, du elender Menschenwurm«, keuchte er und rannte, dass hinter ihm die Funken sprühten. Vor dem Schlosstor verwandelte er sich schnell in einen wohlhabenden Kaufmann, zauberte mit der linken Pferde- und Maulesel hervor, die mit Waren beladen waren, und Diener, die sie am Zaum führten. Seltene Waren, fließende Stoffe, Samt und Seide, edles Gewürz, duftende Salben und auch Arzneien, Schwerter und Schilde halte ich feil, rief er, und als das Tor geöffnet wurde, damit er mit seinem ganzen Zug herein konnte, setzte er fort. Und für euch, verehrte Damen, hab das Schönste ich gewählt. Ringe, Spangen, Schnallen, Gürtel, alles, was euch gut gefällt. So lobte der Teufel seine Waren, bis alle Schlossbewohner sich um ihn herum versammelt hatten. Mit einem kurzen Blick in die Runde hatte er festgestellt, dass auch die Prinzessin gekommen war. Und weil er ein durchtriebener Teufel war, verkaufte er alles spottbillig. Schließlich trat er vor die Prinzessin hin und sprach: »Für euch, Hoheit, habe ich das schönste Kleinod mitgebracht, ein wahrhaft königliches Juwel.« Und mit einer Verbeugung zog er einen prachtvollen Ring hervor, mit Perlen und Edelsteinen besetzt, dass einem die Augen übergingen. »Was verlangst du dafür?« fragte die Prinzessin. »Eine Kleinigkeit«, antwortete der Teufel bescheiden, »nur das Ringlein, das ihr am Finger tragt.« Schon wollte die Prinzessin den Ring vom Finger streifen, doch kaum hatte sie ihn berührt, zerbrach er in kleine Stücke, die wie Sandkörner über den Hof rollten. Sofort verwandelte sich der Teufel in einen Hahn und begann, die Splitter aufzupicken. Er hatte aber nicht bemerkt, dass die Prinzessin auf einen der Splitter ihren Fuß gesetzt hatte. Kaum hatte sich der Teufel ihrem Schuh genähert, verwandelte sich das letzte Stückchen des Ringes in einen Habicht, der den Hahn auf der Stelle verjagte. Dann verwandelte sich vor den staunenden Blicken der Umstehenden der Habicht in einen wohlgestaltenen Jüngling. Und von dem Häufchen Hahnenfedern, die zurückgeblieben waren, war nur noch ein Klümpchen Teufelshaar übrig geblieben.

0: Der Zauberbeutel. Es war einmal ein König, der hatte einen Sohn. Als dieser sein 24. Jahr erreicht hatte, ließ ihn der Vater rufen und sprach zu ihm: Mein Sohn, ich bin schon alt. Ich lege das Königreich in deine Hände. Herrsche du nun. Der Sohn küsste seinem Vater die Hand und sagte: Lieber Vater, das begehre ich nicht von euch. Gern möchte ich noch ein paar Jahre in die Welt, um zu sehen, wie die Menschen leben, um dann reich an Erfahrung heimzukehren. Der Vater war damit einverstanden. Doch als sie dann Abschied nahmen, weinte er. Der Sohn tröstete und umarmte ihn, dann zog er davon. Lange reiste er in der Welt umher. Eines Tages gelangte er zu einem Förster, den er bat, ihn in seine Dienste zu nehmen. Der Förster sprach zu ihm: Einen Jäger habe ich schon, doch du kannst hier bleiben. Ihr werdet beide genug Arbeit finden, denn mir untersteht ein großer Wald. Ein halbes Jahr wirst du brauchen, um ihn zu durchqueren. Morgen breche ich zu meinem Rundgang auf. Du kannst gleich mitkommen, damit du alles hier ein wenig kennenlernst. Am Morgen nahm ein jeder seine Flinte und einen mit Proviant gefüllten Ranzen. Und dann machten sie sich auf den Weg. Als sie in den Wald gelangten, überlegte der Prinz, wie er dem Förster entwischen könnte, um allein durch das Dickicht zu streifen. Als ihm das geglückt war, ging er den ganzen Tag durch den Wald. Doch schon bald verirrte er sich und gelangte auf eine Lichtung. Hier saß unter einem Baum ein großer, schöner Windhund. Und als dieser den Prinzen bemerkte, sprang er auf, lief zu ihm, ließ sich von ihm streicheln und sprach mit Menschenstimme: Schon lange warte ich auf dich. Ich will mit dir gehen. Der Prinz freute sich und sagte: Ich habe mich verirrt. Auch quält mich großer Hunger. Wo sollen wir nächtigen? Der Windhund blickte sich um und sprach: Herr, ich will in den Wald gehen und eine Hirschkuh erlegen. Mach du inzwischen ein großes Feuer. Wir wollen das Wildbret braten. Das wird ein gutes Abendessen. Der Prinz zerkleinerte mit seinem Jagdmesser trockenes Reisig und der Windhund ging auf die Jagd. Er erbeutete eine Hirschkuh, doch diese war so schwer, dass er sie nicht zum Feuer schleppen konnte. Und so eilte er zu seinem Herrn zurück und bat um dessen Hilfe. Der Prinz half ihm, vierteilte die Hirschkuh und sie bereiteten sie auf der Stelle zu. Die Hälfte brieten sie. Der Prinz zerschnitt das Fleisch, gab dem Windhund davon, dann aß auch er sich satt und briet die zweite Hälfte. Die ließ er über Nacht erkalten. Am Morgen steckte er sie in den Beutel und sie gingen weiter. Der Wald war so groß, dass ein Mann zu Pferd ihn an einem einzigen Tag gar nicht durchqueren konnte. Wieder irrten sie umher und mussten eine zweite Nacht im Wald verbringen. Zu essen hatten sie genug, doch der Prinz wäre gern aus dem Wald gelangt. Und deshalb kletterte er auf einen hohen Baum und hielt Ausschau. Plötzlich erblickte er ein Licht, das aus einer Hütte zu kommen schien. Er sprach zum Windhund: Wir wollen diesem Licht nachgehen, denn dort gibt es sicherlich Menschen, die sich in diesen Wäldern hier auskennen. Der Windhund erinnerte den Herrn daran, dass in solchen Waldhütten oft böse Menschen wohnen. Doch der Prinz hörte nicht auf ihn und schritt schnurstracks auf die Hütte zu. Er klopfte an, ein altes Weiblein öffnete ihn und hieß den Prinzen sogleich willkommen. »Wie bist du denn in diese Einöde gelangt? Es ist schade um dich, aber ich glaube nicht, dass du lebend von hier fortkommst.« Der Prinz erwiderte leichthin: »Na, so schlimm, wie ihr da sagt, wird es wohl nicht sein, Mütterchen. Ich bin doch nur ein junger Jägersmann. Geld habe ich keines. Ich streife durch die Wälder, wie es mir der Herr Förster aufgetragen hat. Ihr wisst ja, Dienst ist Dienst. Wenn mein Herr sieht, dass ich nachlässig bin, jagt er mich davon. Und dann würde ich brotlos werden.« Die Alte nickte mit dem Kopf, seufzte, dann brachte sie das Abendbrot und sprach: »So isst dich wenigstens satt. Doch was weiter mit dir geschehen soll, das weiß ich nicht.« Um 11 Uhr wurden Stimmen laut. Jemand pochte an die Tür und 12 Räuber stürzten in die Stube. Der Hauptmann schrie den Jüngling an, wie er in die Hütte gelangt sei und was er hier zu suchen habe. Der Prinz fürchtete sich nicht. Mit einem Satz stand er an der Wand, holte seine Flinte und sprach: Ich habe mich verirrt und bin ganz zufällig zu euch gestoßen. Ihr seid in der Überzahl, doch ich gebe mich nicht geschlagen.« Er rief den Windhund zu sich, der sprang herbei und stellte sich neben ihn. Da lachte der Räuberhauptmann und sagte: »Wir sind 12 an der Zahl. Wenn ich wollte, wäre es im Nu um dich geschehen. Aber du gefällst mir, du Grünschnabel, weil du nicht klein beigegeben hast. Gesell dich zu uns und setz dich zum Tisch, wir wollen trinken.« Sie aßen ihr Abendbrot, sie tranken, und als Mitternacht vorüber war, sagte der Hauptmann: »Burschen, wir müssen aufbrechen. Ein weiter Weg liegt noch vor uns. Und du«, wandte er sich an den Prinzen, »bleib inzwischen in der Hütte. Mach alles schön sauber und bring Wild aus dem Walde, damit wir ein gutes Abendbrot vorfinden.« Als die Räuber gegangen waren, legte sich der Prinz zur Ruhe und schlief sich aus. Am Morgen gab ihm die Alte das Frühstück, und dann tat der Prinz so, als räumte er die Stube auf. Doch in Wirklichkeit sah er sich in der Hütte genau um. In einer Kammer hingen an einem Hirschgeweih 3 Beutel. Alle waren gleich, nur auf dem einen stand hinten geschrieben: »Wenn du mich klopfst, springen so viele Soldaten aus mir heraus, wie du begehrst.« Der Prinz überlegte nicht lange. Er riss den Beutel herunter, hing seinen eigenen an die Stelle, kehrte in die Stube zurück, rief den Windhund und sagte der Alten, er ginge in den Wald, um Wild zu erlegen. Im Dickicht hinter der Hütte klopfte er auf den Beutel, und im Nu standen 4 Husaren vor ihm. Die verneigten sich und fragten: »Was befiehlt der Herr?« Und der Prinz befahl, ihn aus dem Wald zu führen. Einer der Husaren hob den Prinz in seinen Sattel, und dann ritten sie über Stock und Stein. Sie ritten fast den ganzen Tag, bis sie auf die Landstraße gelangten. Der Prinz sprang vom Pferd, erkundigte sich bei den Husaren nach dem Weg in die Königsstadt, dankte ihnen, klopfte auf den Beutel und die Soldaten verschwanden. Die ganze Nacht wanderte er mit dem Windhund auf der Landstraße, und am Morgen gelangten sie in die Stadt, in der der Palast seines Vaters stand. Der Prinz kehrte in einer Schenke ein, ließ Speise und Trank kommen, fütterte den Windhund, aß selbst und ruhte sich aus. Dann rief er den Wirt herbei und fragte ihn, was es hier Neues gäbe. Der Wirt sagte: »Ich sehe, dass ihr von weit her kommt, da ihr nicht wisst, was bei uns geschehen ist. Wir hatten einen gütigen König, der hatte einen einzigen Sohn, und dieser zog in die Welt hinaus, um das Leben kennenzulernen. Der König blieb allein zurück, und 2 Könige aus der Nachbarschaft verbündeten sich mit einem Zauberer. Sie überwanden unseren König, und nun regieren sie mit diesem Zauberer hier. Der alte König ist ihr Diener. Er versorgt ihre Hühner und Tauben und fegt den Schlosshof.« Der Prinz fing zu weinen an, als er hörte, was seinem Vater widerfahren war. Der Wirt wunderte sich und fragte: »Weshalb weint ihr so über den König? Ist er am Ende euer Verwandter?« »Nein, nein«, sagte der Prinz, »erzählt nur weiter.« Da klagte der Wirt: »Ach, was soll ich noch erzählen? Uns allen geht es schlecht. Der Zauberer peinigt uns, die Könige verschwenden das Geld, und wenn ihre Truhen leer sind, verkaufen sie alles, was ihnen unter die Finger kommt. Es ist ein Jammer.« Der Prinz bezahlte die Zeche, nahm den Beutel, rief den Windhund, und sie gingen durch die Stadt. Als er vor dem königlichen Schloss angelangt war, klopfte er auf den Beutel, und im Nu standen 4 Husaren vor ihm. Der Prinz befahl ihnen, den Beutel so lange zu klopfen, bis auch der letzte Soldat heraus war. Die Husaren klopften der Reihe nach, bis ihre Finger ganz steif waren. Bald war die Stadt voll von Soldaten. Zuletzt ritt ein großer, bärtiger Husar aus dem Beutel, verneigte sich vor dem Prinzen und fragte, was er befehle. Er sagte, er wäre schon seit 60 Jahren nicht mehr auf der Erde gewesen. Der Prinz befahl ihm, seine Soldaten in Reihenglied antreten zu lassen, die beiden fremden Könige sowie den Zauberer gefangen zu nehmen und sie mit dem alten König zusammen vorzuführen. Der alte König folgte gern den Husaren. Die beiden Fremdlinge hingegen widersetzten sich mit ihren Soldaten, und es kam zur Schlacht. Der Zauberer half ihnen, doch die Husaren des Prinzen waren so sehr in der Überzahl, dass sie alles in die Flucht schlugen. Der Prinz ritt, den Windhund an seiner Seite, auf die beiden fremden Könige zu. Den einen stieß er unverzüglich aus dem Sattel, doch der zweite zückte das Schwert und bedrängte ihn. Da schnellte der Windhund vor, packte die Hand des fremden Königs, riss ihn vom Pferd und die Husaren zertrampelten ihn. Der bärtige Husar maß mit dem Zauberer seine Kräfte. Er hauchte ihn an. Im gleichen Augenblick loderte eine Flamme in die Höhe und der Zauberer verbrannte wie ein dürrer Föhrenspan. Als die Schlacht vorüber war, ließ der Prinz die Krone seines Vaters holen, die ihm die fremden Könige fortgenommen hatten. Die Krone wurde auf einem Kissen herbeigebracht. Der Prinz nahm sie, kniete vor dem Vater nieder und überreichte sie ihm. Der alte König weinte vor Freude. Er umarmte seinen Sohn und rief ihn auf der Stelle zu seinem Nachfolger aus. Da die beiden fremden Könige tot waren, wurde der Prinz König aller drei Reiche. Anfangs stand ihm sein Vater beratend zur Seite. Besonders ermahnte er ihn, gerecht und sparsam zu sein und kein Geld zu verschwenden. Der junge König sorgte dafür, dass in seinen Reichen Ordnung und Zufriedenheit herrschte. Und alle Menschen liebten ihn. Er befahl, den Windhund, der ihm das Leben gerettet hatte, wie seinen Augapfel zu hüten. Eines Tages sprach der Windhund mit Menschenstimme zu ihm. »Nun brauchst du mich nicht mehr. Jetzt könntest auch du mir einen Dienst erweisen. Nimm dein Schwert und hau mir den Kopf ab.« Der König wollte nichts davon wissen, doch als der Windhund immer und immer wieder darum bat, schlug er ihm den Kopf ab. Da stand anstelle des Windhundes ein wunderschöner Prinz vor ihm, den jener alte Zauberer verwünscht hatte. Der König nahm den Prinzen an Brudersstatt auf, gab ihm eines der Königreiche und in Freundschaft herrschten sie bis an ihr Ende.
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0: hört ihr noch die Sage aus dem Kyffhäuserkreis, die Glücksblume. Petra Hecker liest sie für euch.
1: Die Glücksblume. Ein armer Hirte aus Sittendorf stand oben am alten Kaiser Friedrich und gedachte mit Kummer seiner Armut, die ihn hinderte, seine Geliebte zu heiraten. Siehe, da erblickte er eine wunderschöne blaue Blume, wie er noch nie eine geschaut, und er pflückte die Blume und steckte sie an seinen Hut, um sie der Braut mitzubringen. Auf einmal wird er in einer weiten Felsspalte ein Zwerglein gewahr. Das winkt und winkt ganz freundlich und erfasst sich ein Herz, ihm zu folgen. Da geht es tief, tief hinunter in den Gängen des Berges ist eitel Glanz und Pracht von herrlichen Gesteinen zu schauen. Auch sein Fuß tritt auf schöne Steine und

Furchtsam der Hirte. Du Tor, zürnte da der Zwerg. Die Blume war dir bestimmt und mehr wert als die Rotenburg und der Küffhäuser, rief's und verschwand. Traurig ging der Hirte heim und erzählte am Abend seiner Geliebten, was ihm im Berg begegnet. Dabei fielen ihm die Steine ein, die er aufgelesen, und er warf sie ihr in den Schoß. Ei, wie klangen sie so schön und waren eitel Gold. Nun konnten sich die Liebenden heiraten und miteinander glücklich sein.

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1: Das war der Märchenzug für heute. Und vielleicht habt ihr jetzt Lust bekommen, selbst einmal zu zaubern oder zauberhafte Geschichten zu suchen. Dann schaut euch in der Bibliothek um oder vielleicht auch im Internet. Ich wünsche euch viel Spaß dabei. Tschüss, bis zum nächsten Mal, sagt der Leseopa Richard.

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2: So, hallo, Auguste Sandner hier. Liebe Hörer und Hörerinnen, wissen Sie, was eine Evaluation ist? Ich habe das mal nachgeschlagen und folgende Definition gefunden. Als Evaluation oder Evaluierung wird meist die Bewertung bzw. Begutachtung von Projekten, Prozessen und Funktionseinheiten sowie Organisationseinheiten verstanden. Dabei können Kontext, Struktur, Prozess, Aufwand und Ergebnis einbezogen werden. Im Allgemeinen lässt sich als Evaluation auch die grundsätzliche Untersuchung begreifen, ob und inwieweit etwas geeignet erscheint, einen angestrebten Zweck zu erfüllen. Mit meinen Worten also, das ist eine Analyse, ob etwas so funktioniert, wie es soll oder nicht. Eine Evaluation ist häufig inbegriffen, wenn jemand einen Projektantrag stellt und Fördergelder bekommt. Denn es soll ja nicht nur vor Projektbeginn genau beschrieben werden, welchen Sinn und Zweck ein Projekt hat, sondern währenddessen oder danach sollte auch belegt werden, dass das gegebene Geld sinnstiftend und effektiv eingesetzt wurde. Liebe Hörer und Hörerinnen, wir kennen ja inzwischen alle die Schlagzeilen, wenn Projektgelder für Dinge ausgegeben werden, die der Allgemeinheit irgendwie nicht plausibel bzw. verständlich vermittelt werden können. Und wie oft wird gerufen, wir können uns diese Geldverschwendung nicht mehr leisten. Und um zu bewerten, wann Geld verschwendet wird oder wann Geld für stabilisierende und nachhaltige Maßnahmen eingesetzt wird und ob dort vielleicht auch weitergehend investiert werden sollte, dafür ist eine externe Evaluierung manchmal richtig praktisch. Das Wörtchen extern ist hier besonders hervorzuheben, denn fragen Sie Menschen, die in dem geförderten Projekt beteiligt sind, dann werden Sie nachvollziehbarerweise nur hören, wie effektiv, wie nützlich, wie wertvoll das Projekt und die Förderung dessen ist. Also das würde ich selbst bei meiner Arbeit ja auch immer sagen, wenn ich ehrlich bin. Aber zurück zum Thema. Ein auf Zeit angelegtes Projekt. Das ist übrigens generell so, wenn man Gelder aus staatlichen Kassen beantragt. Also ein zeitlich begrenztes Projekt ist auch die Hochschulsozialarbeit hier in Nordhausen. Eine niedrigschwellige Beratungsstelle, die bei finanziellen, persönlichen, sprachlichen, bürokratischen oder anderen Fragen des Hochschullebens Unterstützung bietet. Bisher hat das Ministerium für Bildung, Wissenschaft und Kultur das so in Deutschland einzigartige Konzept in Nordhausen unterstützt. Ende des Jahres läuft die Vereinbarung aber aus und verständlicherweise blickt nun alles auf die externen Einschätzungen, ob das Team mit Conny Sander, Marie-Therese Weber und Ines Jahne grünes Licht für eine Weiterarbeit bekommt. Daher wurde dem letzten Evaluationsmeeting stark entgegengefiebert und ich durfte mich bei der Gelegenheit mit Menschen unterhalten, die in den letzten 4 bis 5 Jahren mit der Hochschulsozialarbeit zusammengearbeitet haben und etwas über die Bedeutung einer solchen Beratungsstelle sagen können. Marie Schubert zum Beispiel ist Psychotherapeutin für Erwachsene in Nordhausen und ließ ihre Eindrücke einfließen. Wie war jetzt so das Treffen für Sie? War viel Neues dabei oder ist Ihnen das alles schon bekannt gewesen?
3: Also der Umfang, in dem die kooperieren sozusagen mit auch so vielen Leuten aus der Stadt, war mir überhaupt nicht bewusst. Also das fand ich schon auch beeindruckend, wie viel da Vernetzung da ist und auch einige von den Leuten, die hier saßen, kenne ich, aber viele auch nicht.
2: Wie wichtig ist die Arbeit der Hochschulsozialarbeit?
3: Also ich finde es extrem wichtig, weil einfach die auch viel abfangen können, präventiv Studierende sozusagen, die Probleme haben. Und das können wir einfach nicht abdecken, weder psychotherapeutisch noch mit allen Institutionen, die es drumherum gibt. Und ich denke, da kann zum einen präventiv viel gemacht werden, zum anderen kann auch die Schwelle gesenkt werden, dass die sich Hilfe suchen und dass die vielleicht auch zusammen beim Therapeuten anrufen und sich diesen Schritt überhaupt trauen. Und das ist total wichtig.
2: Es wurde eine tolle Schlussfrage gestellt. Was würde passieren oder was wird passieren, wenn es jetzt die Hochschulsozialarbeit nicht mehr gibt?
3: Ich denke, dass dann passiert, dass eben viele Studierende mit Problemen durchs Raster fallen oder ihr Studium abbrechen werden. Einfach auch, weil sie emotional, sozial auch nicht abgefangen werden.
2: An Marie Schubert, also sie ist ja Psychotherapeutin für Erwachsene, werden Studierende unter anderem mit Angststörungen, Depressionen oder anderen mentalen Problemen vermittelt. Die Hochschulsozialarbeit bietet damit niedrigschwellige Hilfe und lädt alle Studierenden zu Gesprächen ein, um dann Unterstützung zu bieten oder an Experten und Expertinnen weiterzuleiten oder einfach nur, um zuzuhören. Marvin Calderon, wissenschaftlicher Mitarbeiter der Hochschule im Fachbereich Ingenieurwesen, ist auch bei dem Meeting zur Evaluierung anwesend und betont die Notwendigkeit des sozialen Netzwerks an einer Hochschule so.
4: Jede Gesellschaft braucht ein soziales Komponent. Und wir, die Hochschule Nordhausen, sind ein 2000 Leute Gesellschaft in der 40.000 Leute Gesellschaft Nordhausen. Also wir sind ja eine kleine Community. Und wenn jeder sich in seine Zugehörigkeitsgruppen einsieht und gibt es keine, die das zusammen verbindet, dann ich kann mir das nicht vorstellen. Also das habe ich mir nicht vorgestellt. Die Frage ist, es ist einfach für mich ein bisschen komisch, dass es plötzlich die Hochschulsozialarbeit nicht mehr existiert, weil die sind in der Lage, diese verschiedenen Gruppen zu verbinden. Die sind in der Lage, diese Brücken zu bauen. Und ja, aber ohne diese Offenheit so eine Möglichkeit zu schaffen, wo sich die Kulturen treffen oder zusammentanzen oder etwas, dann gibt es keine Verbindung in der Hochschule. Und was jede Gesellschaft braucht, ist Verbindung. Hier geht es nicht nur um Wissen, wir sind alle Menschen. Und Menschen brauchen mehr als Bücher und Nummer. Wir brauchen auch ein bisschen Spaß und Kontakten. Ja, und zu sagen, jetzt, dass es heute so einfach ist, alles mit KI und Digitalisierung zu ersetzen, ich brauche keine digitale Umarmung, wenn ich Probleme habe. Ich brauche einen Mensch, der da auf meiner Seite steht und seine Schulter bringt und mir vielleicht die Hände hält, weil, keine Ahnung, man braucht manchmal sich nur zu äußern. Man braucht keine Aussage. Man muss nur kotzen, was man drin hat, und dann ist man erleichtert.
2: Marvin Calderon ist selbst aus der Karibik nach Deutschland gekommen und war über 3 Jahre Teil des ebenfalls 2026 auslaufenden Projekts ProTelk, welches mit der Hochschulsozialarbeit folgenden Schnittpunkt hat, Studierende aus nah und fern dabei zu begleiten, ihr Studium erfolgreich abzuschließen und sie auch in Deutschland zu halten. Viele der aus dem Ausland kommenden jungen Leute haben ein positives Bild von Deutschland und den beruflichen Chancen hier. Doch Calderon weist darauf hin, dass es ohne sehr gute Deutschkenntnisse richtig schwierig werden kann.
4: In dem Projekt ProTelk geht es um die Unterstützung von Studierenden in den Ingenieurwissenschaften, damit sie das Studium erfolgreich kriegen und später einen guten Einstieg in den Arbeitsmarkt bekommen oder erleichtern. Also viele von den Studierenden mit Migrationshintergrund, die wir in der Hochschule haben, haben ein niedriges Niveau in der deutschen Sprache, also vielleicht A2, B1, A1. Und die Beratung geht am meisten um die Studierenden zu erklären, wie die Sachen hier in Deutschland funktionieren. Weil das ist auch eine Sache, also viele kommen hier, es gibt auch viel Werbung über Deutschland draußen, wie groß Deutschland ist und wie viele Möglichkeiten hier gibt, aber man liest nicht die kleinen Buchstaben. Man muss Deutsch reden. Also Deutschland ist ein Land von Offenheit im Allgemeinen, aber ohne Deutsch ist es sehr schwer, was Gutes zu kriegen. Und außerdem, also wie ich sagte, also viele von den Studierenden haben falsche Vorstellungen über Deutschland. Und ich bin kein Psychologe, ich bin Maschinenbauer, aber ich helfe trotzdem den Studierenden, so einen guten Weg zu finden. Und wenn ich bemerkt habe, dass also die Hilfe, die dieser Student braucht, außen von meinen Bereichen ist, dann habe ich immer empfohlen, ey, da haben wir fähige Leute, die dir in dieser Situation helfen können, weil die Situation war nicht über akademische Themen oder Arbeitssuche, also die Person hatte andere Probleme, die sie einfach nicht frei lassen, einfach offen zu denken oder richtige Möglichkeiten, sich an richtige Möglichkeiten zu fokussieren. Also da war mir auch die Hochschulsozialarbeit sehr, sehr wichtig.
2: Deutschland, Thüringen braucht Fachkräfte. Menschen, die eine gute Ausbildung erhalten haben, Deutsch sprechen und sich hier wohlfühlen. Die Hochschulsozialarbeit in Nordhausen bietet Beratung, Begleitung, Gemeinschaft, Verständnis und das Netzwerk, um Unsicherheiten oder Herausforderungen zusammen anzugehen. Und nun müssen sich die Verantwortlichen überlegen, ob sie weiter investieren. Sollten Sie, liebe Hörer und Hörerinnen, das Konzept der Hochschulsozialarbeit unterstützen wollen, dann unterschreiben Sie als externe Stimme die Petition von Kampakt zum Erhalt der Anlaufstelle hier in Nordhausen. Und sollte Sie interessieren, wie die Evaluierung des Projektes letztes Jahr aussah, gucken Sie gerne auf die Webseite der Hochschulsozialarbeit. Dort sind alle Zahlen und Daten öffentlich und transparent zugänglich.
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1: Hallo Freunde, jetzt gibt's wieder Tiere bei Radio Enno mit den Gedanken eines Spinners und bei euch am Mikro ist Rigo Fromm. Leute, es wird Zeit für einen neuen TÜV. Und zwar einen TÜV für Altmusiker. Ich war am 4. Juli in Northeim bei Sissy Top. Auf dem Hinweg hatte ich mich schon gewundert, dass so viele Krankenwagen in der Stadt unterwegs waren. Ich dachte erst, irgendwo in der Nähe sei ein besonderes Fußballspiel oder eine Anti-AfD-Demo. Aber nein, die waren auch alle auf dem Konzert. Ich als Schwerbehinderter freute mich, dass man wegen uns Behindis so einen Abstand betrieb. Aber als Sissy Top auf die Bühne kam, orientierten sich verdammt viele des medizinischen Personals genau in die Richtung. Es war eine Offenbarung, als sich Billy Gibbons, 76 Jahre, und Francis Elwood, 65 Jahre, der sieht allerdings keinen Tag jünger aus als Gibbons, ihre ausgemergelten Körper auf die Bühne schleppten. Der Drummer, den sie dabei hatten, war sicher ein Enkel von einem der beiden. Der war aber wenigstens noch fit und machte echt Show. Die beiden Veteranen hatten eher einen Aktionsradius wie ein Kachelofen. Das Konzert begann um 19 Uhr. Man gönnte uns 30 Minuten mit einem stinklangweiligen Ambientrock-Duo aus London, die noch jünger waren als der Drummer von Sissy Top und noch nicht einmal Bartansatz hatten. Was sollen die da? Danach schlichen sich die beiden Altrentner nebst Schlagzeuger auf die Bühne und verbreiteten 75 Minuten Spaß für die ganze Familie inklusive Seifenblasenmaschine. Das Ganze zum Vorzugspreis von 90 Euro die Karte. Was für ein Schnapper! Ja, alte Männer gehen früh ins Bett, das merke ich ja an mir selbst. Ich musste zwischendurch auch einige Male heftig gähnen. Die Frage ist für mich, sollte man nicht als Rockband früh genug und in Würde abtreten? Als sich mit 70 oder 80 noch auf die Bühne zu quälen und von seinem Namen zu profitieren und damit Leute zu verarschen. Da sind Sissy Top allerdings auch nicht alleine. Das gilt genauso für AC/DC, die nach jedem Liedchen erstmal ein kleines Päuschen einlegen. Oder Alice Cooper, der wird in 2 Jahren 80. Der hofft bestimmt jeden Abend, dass einer seiner Hinrichtungstricks mal wieder schief geht. Deswegen fordere ich einen Rocker-TÜV ab 60 Jahren. Alle 2 Jahre. Und wenn sie nicht mehr schaffen, die Frauen zu beglücken, die sie in ihren Songs besingen, ist Schluss. Aus und vorbei. Ja, Freunde, das war wieder Satire bei Radio Enno mit den Gedanken eines Spinners. Am Mikrofon für euch war der Rigo Fromm. Ciao, ciao. 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
2: 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Heute.
3: Ein Brett vor dem Kopf haben.
4: So sagt man, wenn man etwas nicht sofort versteht, das man eigentlich verstehen müsste. Die Redewendung stammt aus der Zeit, als sich Schmiede in ihrer Werkstatt noch mit einem Brett vor den Kopf vor herumfliegendem Funken schützten. In das Brett waren schmale Sehschlitze geschnitten, durch die hindurch man das zu bearbeitende Werkstück sehen konnte. Aber ganz so gut wie ohne konnte man mit dem Brett vor den Kopf eben doch nicht sehen.
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Die Fabel von Schnabels Gabel. Kannten Sie Christian Leberecht Schnabel? Ich habe ihn gekannt. Vor seiner Zeit gab es die vierzinkige, die dreizinkige und auch schon die zweizinkige Gabel. Doch jener Christian Leberecht Schnabel, das war der Mann, der in schlaflosen Nächten die einzinkige Gabel entdeckte bzw. erfand. Das Einfachste ist immer das Schwerste. Die einzinkige Gabel lag seit Jahrhunderten auf der Hand. Aber Christian Leberecht Schnabel war eben der Erste, der die einzinkige Gabel erfand. Die Menschen sind wie Kinder. Christian Leberecht Schnabel teilte mit seiner Gabel das Schicksal aller Entdecker bzw. Erfinder. Einzinkige Gabeln, wurde Schnabeln erklärt, seien nichts wert. Sie entbehrten als Teil des Bestecks jeden praktischen Zwecks und man könne, sagte man Schnabeln, mit seiner Gabel nicht gabeln. Die Menschen glaubten tatsächlich, dass Schnabel etwas Konkretes bezweckte, als er die einzinkige Gabel erfand bzw. entdeckte. Ha! Ihm ging es um nichts Reelles und deshalb ging es ihm schlecht. Ihm ging es um Prinzipielles. Und insofern hatte Schnabel mit der von ihm erfundenen Gabel natürlich recht. Erich Kästner

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1: Lesetipps mit Monika Franz. Noch ein Buch vorgestellt von Monika Franz vom Sender Enno aus Nordhausen mit dem Titel Der Apfelbaum vom Schauspieler Christian Berkel. Am 12.10.2018 erschien es vom Ullstein Verlag gedruckt. Es ist Berkels Erstlingswerk und kam ganz schnell in Umlauf, auch als Taschenbuch erschienen mit 416 Seiten. Es wurde sofort viel beachtet und als Bestseller bewertet. Großartig hat Berkel es geschafft, eine Familiengeschichte über drei Generationen aufzuarbeiten. Ich selbst tat mich zuerst etwas schwer mit den großen Personen, Angaben, Zahlen, unterschiedlichster Zugehörigkeit der Familie zurechtzukommen. Denn sie kamen einmal aus der Familie von Sala und dann aus der Familie von Otto, die ganz unterschiedlich aufwuchsen. Sala aus einer gut bürgerlichen, intellektuellen jüdischen Familie. Otto stammt aus der Arbeiterklasse. Sie gehen gemeinsam zur Schule und Salas Mutter war, als diese jungen Menschen die ersten Liebesgefühle spüren, schon lange ohne Mutter aufgewachsen. Nur eine lose Erinnerung hat Sala von ihr, die im Ausland mit einem viel jüngeren Mann zusammenlebt. Ein umtriebiges, unruhiges Leben führt die Mutter. Sie ist es aber, die 1938 die Gefahr um die halbjüdische Tochter erkennt und Sala bittet, zu fliehen und aufnimmt und sie dann zu deren Tante nach Paris schickt. Lebensfroh beginnt sich Sala dort wohlzufühlen und beginnt zu studieren. Dann kommt der Einmarsch der deutschen Wehrmacht und somit die Gefahr, wieder wegen ihrer halbjüdischen Abstammung festgenommen zu werden. Deutsche ziehen als Sieger ein und Sala versucht zu entkommen. Ihre Flucht wird verraten und sie wird in den Pyrenäen interniert. Sie lernt Hunger, Krankheiten und Sterben kennen. 1943 soll sie nach Auschwitz kommen und wird doch in den Zug nach Leipzig gesetzt. Dort lernt sie ein großartiges Arztehepaar kennen und diese helfen ihr, als Krankenschwester eingestellt zu werden und somit versteckt mit anderen Namen zu arbeiten. Nach 10 Jahren Trennung kommt Otto aus der Kriegsgefangenschaft zurück. Sala entdeckt im Telefonbuch Ottos Adresse und Telefonnummer. Ein Anruf genügt, um die so lang zurückliegende Liebesgeschichte neu aufflammen zu lassen. Und es wird ein offengelassenes Ende, doch sicherlich mit gutem Ende folgen. Berkel kann sehr einfühlsam und doch klug mit den schwierigsten Themen umgehen aus der Familiengeschichte, ohne peinlich oder brüskiert mit den vorhandenen Eigenschaften des Großvaters und Vaters umzugehen. Ich hoffe, ich habe Sie als Hörer neugierig gemacht auf dieses Buch. Der Apfelbaum von Christian Berkel, Ihre Monika Franz.
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Hier ist Radio NO Nordhausen mit der Sendung Historisches Archiv Nordthüringen, Sendung zu Geschichte, Archäologie und Heimatkunde. Mein Name ist wie immer Michael Stampniok aus Bischofferode. Wir hören heute eine weitere Folge einer mehrteiligen Serie. Das Thema lautet: Die Geschichte der Grafen von Gleichen von ihrem Ursprung bis zum Verkauf des Eichsfeldes, ca. 1100 bis 1294, von Dr. Hans Tümmler als Dissertation gedruckt, im Jahre 1929, Verlagsort Neustadt an der Orla. Wir hören heute nun den achten Teil dieser Folge zu dieser Thematik. Und ich möchte noch im Voraus sagen, es werden noch einige weitere Teile folgen, bis wir in geraffter Form am Ende dieser Monographie angekommen sind. Doch hören wir heute nun zunächst den achten Teil dieser Serie.

Weiter im Text, Seite 66, fortfahrend. Zehntens, Hermann von Gleichen als Bischof von Kamin. Dem Grafen Hermann von Gleichen gelang es endlich, im Jahre 1251 ein Bistum zu gewinnen. Ende des Jahres 1250 trat der Bischof Wilhelm von Kamin von seiner Würde zurück. Wieder nahm sich der Herzog von Braunschweig seines Neffen Hermann an. Am 19. Februar 1251 befahl Papst Innozenz IV. Dem Bischof von Schwerin, dem Kaminer Domkapitel den Hermann von Gleichen als Bischof zu empfehlen, falls er dem König Wilhelm genehm sei. Dieser, der sich am 25. Januar 1252 mit Elisabeth, der Tochter Herzog Ottos von Braunschweig, vermählte, stand seinem künftigen Verwandten nicht im Wege. Seit Dezember 1251 urkundete Hermann als Erwählter von Kamin. Schon vor seiner Weihe legte er sich mehrfach dem Bischofstitel bei. Erst am 19. Januar 1254 erteilte Innozenz dem Bischof von Schwerin den Befehl zur Weihe, da Hermann wegen der Entfernung und des gefährlichen Weges nicht nach Rom kommen könne, um sich die päpstliche Weihe zu holen. Hermanns lange und bedeutsame Tätigkeit als Bischof von Kamin entzieht sich unserer Betrachtung. Nur so viel mag erwähnt werden, dass ihm in der Geschichte der Germanisierung Pommerns ein hervorragender Platz gebührt. Er wurde, um nur einen seiner Ruhmestitel anzuführen, der Gründer der deutschen Städte Kolberg, Köslin und Massow. Im slawischen Neulande hat Bischof Hermann von Kamin eine größere und dankbarere geschichtliche Mission erfüllen sollen, als ihm nach menschlichem Ermessen in Hildesheim vergönnt gewesen wäre. Bischof Hermann, von dem man gesagt hat, dass er die hohe Bildung des thüringischen Adels und dessen Vorliebe für ein glänzendes Auftreten auch in der Fremde nicht verleugnete, unterhielt auf seinem fernen Posten zu seiner alten Heimat mancherlei Beziehungen. Er zog alte deutsche Adelsgeschlechter nach Pommern. Sehr häufig befand sich Graf Heinrich von Kirchberg in seiner Umgebung. Auch der Ritter Heinrich von Eckstedt, der im Jahre 1255 an seinem Hofe lebte, war thüringischer Herkunft. Hermann berief die mit ihm verwandten Grafen von Everstein in sein Bistum. Seinem Neffen, dem Grafen Otto von Everstein, übertrug er im Jahre 1274 Schloss und Stadt Naugard mit 700 Hufen zu legen. Auch seine Geschwister vergaß der Bischof nicht. Am 14. Dezember 1267 stiftete er eine Gedächtnisfeier, die für seinen Bruder, den Grafen Heinrich von Gleichen, und dessen Sohn Heinrich, für seine Schwestern Adele und Sophia und für seine Eltern in Kolberg alljährlich abgehalten werden sollte. Dass Graf Ernst IV. Die letzte Zeit seines Lebens bei seinem Bruder Hermann verbrachte und in Stolp bestattet wurde, wird noch an anderer Stelle zu erwähnen sein.

Wir kommen nun zu einem neuen großen Kapitel, und zwar dem dritten Überkapitel, die Grafen von Gleichen im Zeichen ihres wirtschaftlichen Niederganges. Erstens, die Besitzverhältnisse des Gleichenschen Hauses um die Mitte des 13. Jahrhunderts. Ein kurzer Abschnitt Besitz- und Verfassungsgeschichte mag das Bild vervollständigen, das die Geschichte der Grafen von Gleichen um die Mitte des 13. Jahrhunderts gewährt und mag zugleich Einblick verschaffen in die Anfänge des wirtschaftlichen Niederganges, der seit der Mitte des Jahrhunderts in der Gleichenschen Geschichte zu bemerken ist. Wie wir bereits sahen, brachte der thüringische Erbfolgekrieg große Verluste mit sich und nötigte besonders Ernst IV., der außerdem nach Dänemark zu reisen beabsichtigte, zu mehreren Besitzveräußerungen. Im Jahre 1249 verpfändete Ernst dem Peterskloster zu Erfurt für 7 Mark Silber 4 Hufen von seiner Vogtei in Alach. Um dieselbe Zeit musste er dem Kloster für eine Schuld von 30 Mark Silber das Vogteirecht über 10 Hufen zu Alach überlassen. 9 Hufen der gleichen Vogtei übertrug er dem Kloster kurz vor seinem Aufbruch nach Norden, um den Sohn des Heinrich Schwabe sicherzustellen. Die Abbröckelung von Vogteirechten, die zur Zeit Lamberts des Zweiten begonnen hatte, dauerte also unter seinen Söhnen fort. Im Allgemeinen verfügte Graf Ernst IV. Auch über die im Kerngebiet Thüringens gelegenen Besitzungen seines Hauses selten allein. Ernst und Heinrich waren von ihrem Oheim, dem Grafen Hermann von Orlamünde, mit dem Vogteirecht an 12 Hersfelder Hufen bei Ichtershausen belehnt. Mit Konsens des Grafen Hermann verkauften sie am 2. August 1246 dies Vogteirecht für 32 Mark dem Nonnenkloster Ichtershausen. Von demselben Oheim trugen die Brüder auch Hersfelder Güter in Werningshausen nördlich von Erfurt zu Lehen. Als sie über diese Güter mit dem Abte von Hersfeld in Streit gerieten, ließen sie zur Beilegung des Zwistes im Jahre 1246 diese Hufen dem Grafen Hermann von Orlamünde auf und veranlassten ihn, auch sein Recht dem Kloster Hersfeld zu resignieren. Als der Ritter Berthold von Tonna sich aus der Gefangenschaft lösen wollte, ermächtigten ihn im Jahre 1249 beide Grafen von Gleichen, eine offenbar von ihnen zu Lehen rührende Hufe in Pferdingsleben an das Kloster Georgenthal zu verkaufen. Es sind dies alles Besitzveränderungen, bei denen Graf Ernst IV. Von Gleichen seit dem Jahre 1246 mitwirkte. Da er Ende 1249 oder Anfang 1250 Thüringen verließ, scheidet er auf einige Jahre aus unserer Betrachtung der thüringischen Besitzverhältnisse des Gleichenschen Hauses aus. Graf Heinrich I. war der Besitzer der Herrschaft Gleichenstein, die das engere Eichsfeld, ein geschlossenes Gebiet zwischen Heiligenstadt und Mühlhausen, umfasste. Zu ihr gehörten außer dem Schlosse Gleichenstein auch die Burgen Scharfenstein und Birkenstein. Etwas über 8 Kilometer östlich von Heiligenstein liegen bei dem Orte Beuren die Ruinen der Burg Scharfenstein. Wie lang die Burg bereits stand und wie lang sie dem Grafen von Gleichen gehörte, kann nicht entschieden werden. Eine alte Chronik weiß zu berichten, dass sie im Jahre 1219 vom Landgrafen Ludwig zerstört worden sei. Im November 1252 soll sie den König Wilhelm auf seiner Reise von Mainz nach Braunschweig in ihren Mauern beherbergt haben. Da der Graf von Gleichenstein durch das braunschweigische Herzogshaus mit dem König entfernt verwandt war, ist es wohl denkbar, dass er ihn auf einem seiner Schlösser gastlich aufnahm.
Die Lage des Schlosses Birkenstein ist unsicher. Es liegt nicht weit östlich von Beuren, der Ort Birkungen. Einige verfallene Kellergewölbe im Forstorte Wingert bei Birkungen hält man für die Überreste der Burg. Es scheint, dass die drei eichsfeldischen Schlösser vom Landgrafen von Thüringen zu Lehen gingen. Als nämlich der Erzbischof von Mainz im Jahre 1287 mit dem Gedanken umging, die drei Burgen käuflich zu erwerben, ließ er sich erst die Rechte abtreten, die dem Landgrafenhause an den Schlössern zustanden. Dass aber die ganze eichsfeldische Herrschaft der Grafen von Gleichen landgräfliches Lehen gewesen sei, ist nicht anzunehmen. Wie einst seine Vorfahren, so verfügte auch Heinrich I. ungehindert über seinen im Eichsfelde gelegenen Besitz. Ein landgräflicher Konsens wird zu seiner Zeit niemals erwähnt. Dass für einzelne Besitzungen allerdings der Landgraf die Lehenshoheit besaß, lehren einige Urkunden der späteren Zeit. Die Schlösser Gleichenstein und Scharfenstein waren die beiden Mittelpunkte der gleichenschen Herrschaft, wie sie später Mittelpunkte der zwei Ämter wurden, in die der Erzbischof das Gebiet nach dem Kaufe des Jahres 1294 einteilte. Das kleinere Schloss Birkenstein scheint ebenso wie Besitzungen zum Bereich der Burg Scharfenstein gehört zu haben. Auf dem gleichen Stein wie auf dem Scharfenstein hatte der Graf treue Ritter als Vögte eingesetzt, die ihren Herrn in seiner richterlichen Tätigkeit vertraten und gewiss auch die Pflichten der Burgkommandanten wahrzunehmen hatten. So war ein Ritter namens Otto Vogt auf dem Scharfenstein, während der Ritter Dietrich dasselbe Amt auf dem gleichen Stein verwaltete. Es klingt wahrscheinlich, dass den zwei Bezirken auch zwei Gerichtsstätten entsprachen. Mehrfach begegnet uns Graf Heinrich von Gleichenstein als Vorsitzender in Gerichtsverhandlungen, die in Beuren am Fuße des Scharfensteines abgehalten wurden. Die Annahme lag nahe, dass wie Beuren für Scharfenstein, so Dingelstädt für Gleichenstein, in dessen Nähe es liegt, die zuständige Dingstätte gewesen sei. Doch ist der Ort erst seit 1309 als Gerichtsstätte urkundlich bezeugt. In Beuren verfügte der Graf im Jahre 1253, dass die Güter des Klosters Reifenstein in Ungedankeshusen und in Hochkulle dem Gericht und der Herrschaft Gleichenstein unterstehen sollten. Keiner seiner Vögte auf Scharfenstein sollte eine Abgabe von den Gütern fordern dürfen. Dem Grafen war von verschiedenen Seiten geraten worden, die Dörfer Kalmerode, Hausen, Kleinbartloff und Lutherode, die sein Vorfahr der Graf Ernst von Gleichen dem Kloster Reifenstein geschenkt hatte, ebenso wie die Güter zu Birkungen, die der Graf von Scharzfels ihm übertragen hatte, dem Kloster wieder zu entziehen. Heinrich aber gab diesen Stimmen kein Gehör, sondern bestätigte am 1. August 1253 in Beuren das Kloster im Besitz der Güter. Er befreite sogar diese Güter samt dem jetzt wüsten Hedwigerode bei Birkungen von allen Abgaben und Leistungen an seine Vögte von Scharfenstein. Überhaupt stand Graf Heinrich I. mit dem Familienkloster Reifenstein in enger Fühlung. Er schenkte dem Kloster im Jahre 1255 seinen Hof zu Ammern nördlich von Mühlhausen und 10 Hufen. Im Gefolge des Grafen befanden sich damals zwei Personen, die sich Vögte nannten. Ferner Heinrich von Tonna, der in der Urkunde als Kämmerer der Gräfin bezeichnet wird, und ein gewisser Bertram, der den Titel Marschall führte. Schon war es also ein kleiner Hofstaat, der den Grafen und seine Gemahlin umgab. Die Besitzungen in Ammern nördlich von Mühlhausen hatte der Graf vom Kloster Fulda zu lehen.
denn im Jahre 1256 erlaubte das Kloster Fulda dem Kloster Reifenstein fuldaische Güter zu ammern, die der Graf Heinrich von Gleichenstein und andere zu Lehen trügen, zu erwerben und gegen einen jährlichen Zins als eigen zu erhalten. Schon im folgenden Jahre machte das Kloster von dieser Erlaubnis Gebrauch. Es kaufte von einem Hörigen des Friedrich von Treffurt mit dessen Konsens vier Hufen zu ammern. Der Graf von Gleichenstein erteilte als Lehnsherr seine Genehmigung. Man darf es gewiss annehmen, dass er selber von der Abtei Fulda damit belehnt war. Kurz vor seinem Tode war der Graf im Jahre 1257 dem Kloster Reifenstein behilflich, Güter zu Beberstedt an sich zu bringen. Er erlaubte dem Kloster den Ankauf dortiger Güter. Auch übertrug er ihm die Güter in Beberstedt, die er einst von Grafen von Scharzfels erworben hatte, und empfing dagegen Güter zu Hübstedt und Kreuzeber. Schließlich gewährte er dem Kloster das Recht, Wald und Weide zu Beberstedt zu benutzen. Fern von seinen übrigen Besitzungen besaß Graf Heinrich I. gewisse Güter und Rechte in der Gegend von Sondershausen. Am 5. Oktober 1253 schenkte er in Nordhausen die verfallene Peterskirche zu Nymburk mit dem Patronatsrecht und den Gütern, die ihm sein Lehnsmann Heinrich Girbuch aufgelassen hatte, dem Kloster Walkenried.

An den Bezirk der Herrschaft Gleichenstein grenzte im Süden die königliche Stadt Mühlhausen, deren Präfektur dem Grafen von Gleichenstein zustand. Auch in der nahen Umgebung der Stadt hatte der Graf Gerechtsame, die vielleicht mit der Präfektur im Zusammenhang standen. So überließ Graf Heinrich im Jahre 1246 dem Deutschordenshause in Mühlhausen die Vogtei des westlich von der Stadt gelegenen Dorfes Pfafferode. Den Blutbann aber behielt er sich vor. In seiner amtlichen Eigenschaft als Präfekt von Mühlhausen war Graf Heinrich im Jahre 1250 zugegen, als das Kloster Volkenrode dem Kloster Reifenstein die Mühle zu Krauthausen nordwestlich von Eisenach verkaufte. Es war bei weitem nicht mehr die beherrschende Stellung wie früher, die der Präfekt von Mühlhausen um die Mitte des Jahrhunderts einnahm. Seit dem Jahre 1231, also seit demselben Jahre, in dem, wie wir sahen, kein Graf von Gleichen das Amt des Präfekten bekleidete, gab es einen Rat der Stadt Mühlhausen, der allmählich die Verwaltung der Stadt in seine Hand bekam und den Präfekten beiseite zu drängen suchte. Schon war es üblich, dass Rechtsgeschäfte, die die Stadt Mühlhausen und ihre Umgebung betrafen und die vermutlich in Mühlhausen vor des Reiches Stuhl getätigt wurden, nicht allein durch das Siegel des Grafen von Gleichen, sondern auch durch das der Stadt Mühlhausen bekräftigt wurden. So geschah es bei Eigentumsübertragungen der Jahre 1250 und 1253. Es dauerte nicht mehr lange, so erhielt die Macht des Mühlhäuser Präfekten einen fast vernichtenden Stoß. Die Bürger der Stadt gerieten in heftigen Streit mit den Rittern, die die königliche Burg bewohnten. Im Jahre 1256 eroberten die erbitterten Städter die Burg und zerstörten sie völlig. Ob und wie Graf Heinrich an den Kämpfen beteiligt war, ist nicht überliefert. In den Sühneverträgen, die die Stadt mit den einst burggesessenen Geschlechtern abschloss, wird der Name der Grafen von Gleichen nicht erwähnt. War die königliche Burg zerstört, so war natürlich auch das burggräfliche Amt des Präfekten erledigt. Man nimmt zwar an, dass auch die hohe Gerichtsbarkeit, die der Präfekt ausgeübt hatte, in die Hände der Bürger übergegangen sei. Doch scheinen spätere Urkunden zu erweisen, dass manche Gerechtsame, die die Grafen von Gleichenstein in der Umgebung der Stadt besaßen, noch immer mit der alten Präfektur im Zusammenhang standen. Das dritte bedeutende Machtzentrum des Grafen Heinrich von Gleichen war die Stadt Erfurt und ihre Umgebung. Als Kunigunde von Urbich bei ihrem Eintritt in das Marien-Magdalenen-Stift in Erfurt diesem eine Hufe in Urbich südöstlich von Erfurt übergab, bedurfte die Schenkung der Genehmigung des Grafen Heinrich von Gleichenstein. Anfangs weigerte sich der Graf, die Schenkung zu bestätigen. Schließlich verstand er sich am 5. September 1248 während der Wirren des Erbfolgekrieges zur Einwilligung. Auch an den Vogteien des Petersklosters hatte Graf Heinrich der Erste Anteil. Im Jahre 1253 wandte sich das Kloster an ihn mit der Bitte, anderthalb Hufen in Linderbach, östlich von Erfurt, die dem Kloster gehörten, von der Vogtei und allen Lasten, die damit verbunden waren, zu befreien. Gegen Zahlung von 4 Mark kam Graf Heinrich dieser Bitte nach. Es bietet sich keine Gelegenheit, den Grafen Heinrich den Ersten in seiner Tätigkeit als Erfurter Stadtvogt zu beobachten. Die Erfurter Vogtei hatte nicht mehr die Bedeutung wie in früherer Zeit. Der Graf ließ sie durch Untervögte verwalten, die auch den Vogtstitel führten.
Im Hause seines Vogtes Friedrich vollzog er die Bestätigung jener Schenkung der Kunigunde von Urbich. Der Rat der Stadt benutzte die Unruhen der Zeit und die häufige Abwesenheit des Grafen, um sich immer mehr von der Gewalt des Vogtes zu befreien. Schon vor 1250 gelang es allmählich, den Vogt und die Mainzer Beamten von der Gemeindeverwaltung auszuschließen. Um das Jahr 1255 gelangte diese Entwicklung zum Abschluss. Damals soll der Erzbischof den Rat bestätigt haben, wie er sich nach eigenem Statut befestigt hatte. Seitdem glich die blühende Stadt einem unabhängigen Reichsstand, der dem Erzbischof fast gleichberechtigt gegenüberstand. Noch fehlte freilich manches an vollkommener Freiheit. Noch hatte der Vogt die hohe Gerichtsbarkeit und den Blutbann Rechte, die namentlich von finanzieller Bedeutung waren. Diese Rechte an sich zu bringen, wurde eines der vornehmsten Ziele des Erfurter Rates.

mochte so die freiheitliche Entwicklung des Rates der Stadt Erfurt, der Macht eines Gliedes des gleichen Hauses in gewisser Hinsicht Eintrag tun. So gelangte um dieselbe Zeit ein anderes Glied des Geschlechtes zu hohem Ansehen in der Stadt und ihrer Umgebung. Graf Lambert hatte als Propst des Marienstiftes das größte thüringische Archidiakonat zu verwalten. Er besaß das Patronat über viele Erfurter Stadtpfarrkirchen. Er hatte das Recht, die Pfarrer seines Archidiakonats zu bestellen. Er besaß eine ausgedehnte geistliche Gerichtsbarkeit. Der ganze Klerus seines Sprengels war von ihm abhängig. Lambert war nun auch der Mann, um diesen Rechten Inhalt und Nachdruck zu verleihen. Er entfaltete eine unermüdliche Tätigkeit. Während im Allgemeinen die Pröpste jener Zeit sich durch ihre Offizialen vertreten ließen und selten selbst in den Urkunden genannt werden, stellte Propst Lambert sehr viele Urkunden aus und bediente sich erst in späterer Zeit eines Offizials oder Koadjutors. Neben der Erfurter Propstei besaß Lambert auch ein Kanonikat in Würzburg. Ja, im Jahre 1257 oder 1258 wurde er sogar Propst des Neumünsterstiftes in Würzburg und Archidiakon eines Würzburger Sprengels. Vielleicht wurde er wie einst in der Propstei des Marienstiftes so auch in dieser Würde durch den Papst eingesetzt. Jedenfalls wurde er nicht vom Kapitel gewählt. Mit seinem Kapitel geriet er in einen überaus erbitterten Streit, der an der Kurie geführt wurde und der sich im Jahre 1265 zu äußerster Heftigkeit zuspitzte. Propst Lambert gehört ohne Zweifel zu den interessantesten Erscheinungen seines Hauses. Doch kann es nicht unsere Aufgabe sein, seine vielseitige Wirksamkeit einer eingehenden Darstellung zu unterziehen.

Zweitens, Ernst der Vierte und Heinrich der Erste bis zu ihrem Tode. Der älteste der Brüder, Graf Ernst der Vierte von Gleichen, lässt sich seit dem Jahre 1250 in Dänemark verfolgen. Am 11. November 1250 weilt er am Hofe König Abels in Roskilde. Es ist anzunehmen, dass er an Abels Königskrönung am 1. November teilnahm. Am 8. August des folgenden Jahres ist er in Nyborg, am 24. September in Skanør in der Umgebung König Abels bezeugt. Hier wird er als Blutsverwandter des Königs bezeichnet. Wenn nicht während eines früheren Aufenthaltes, so geschah es wahrscheinlich in diesen Jahren, dass Graf Ernst IV. Seine zweite Ehe in Dänemark einging. Selbst Witwer vermählte er sich mit Margareta, der Witwe eines gewissen Tucho oder Tocco von Tage, der Tochter des königlichen Mundschenken Olaf von Baselse. Wie heimisch Graf Ernst IV. In Dänemark war, zeigte aufs deutlichst eine Urkunde des Papstes Innozenz IV. vom 20. Januar 1253. Während der Papst den Vogt Heinrich von Gera als zur Diözese Naumburg gehörig bezeichnet, rechnet er den Grafen Ernst von Gleichen zur Diözese Odense. Demnach muss der Graf auf der Insel Fünen ansässig gewesen sein. Auch für seinen ältesten Sohn erster Ehe suchte Graf Ernst unter dem dänischen Adel eine Gemahlin. Erwin wurde mit Cecilia, der Witwe des Grafen Nikolaus von Halland, vermählt. Am 20. Januar 1253 gewährte Papst Innozenz nachträglich Dispens zu der Ehe, da die Ehegatten im vierten Grade miteinander verwandt waren. Zu vorübergehendem Besuch erschien Graf Ernst IV. Um die Mitte der 50er Jahre in seiner thüringischen Heimat. Gemeinsam mit seinem Bruder Heinrich verfügte er über jene nördlich von Erfurt zwischen Gebesee und Weißensee gelegenen Güter, die vermutlich zu den ältesten Besitzungen der Familie gehörten. Der Ritter Albert von Herbsleben hat am 23. November 1255 beide Grafen um Erlaubnis, zwei Hufen in Henschleben, mit deren Vogtei er von ihnen belehnt war, dem Kloster Pforte überlassen zu dürfen. Dagegen wollte er den Grafen zwei Hufen, die er in Gebesee besaß, zu Lehen auftragen. Keine Urkunde weiß zu berichten, ob die Grafen die gewünschte Erlaubnis erteilten. Am 21. Mai des folgenden Jahres überließen Ernst und Heinrich dem Kloster Pforte eine Hufe zu Henschleben, die ein anderer ihrer Lehnsleute dem Kloster verkauft hatte. Im Jahre 1257 starb Graf Heinrich I. von Gleichenstein und wurde bei St. Peter in Erfurt ehrenvoll bestattet. Da ihn sein älterer Bruder um 20 Jahre überlebte, kann Heinrich kaum 60 Jahre alt geworden sein. Die vielen verwegenen Kämpfe, die der Graf in jüngeren Jahren ausgefochten hatte und die ihm doch nichts als Misserfolge und sogar Gefangenschaft eingetragen hatten, mögen die Kräfte des unermüdlich Tätigen frühzeitig aufgerieben haben. Für die Geschichte Thüringens war er von Bedeutung, weil er, wie wir doch annehmen mussten, am längsten von allen Grafen des Landes mit zäher Energie den Markgrafen von Meißen bekämpfte, dem er doch schließlich weichen musste. Seine Bedeutung für die Geschichte seines Hauses liegt darin, dass er das Schloss Gleichenstein erbaute und die danach benannte jüngere Linie des Hauses begründete. Doch ging seiner Familie während der Zeit seiner Tätigkeit die Präfektur von Mühlhausen verloren. Auch hatte er, als er starb, die Erfurter Vogtei viel von ihrem alten Glanze
einbüßt. Gräfin Mechthild lebte noch im Jahre 1263. Am 1. Juni dieses Jahres verzichtete sie zugunsten ihrer Dienerinnen Bia und Jutta auf 1,5 Hufen bei Kerspleben, nordöstlich von Erfurt. Ihren Sohn, den Grafen Albert von Gleichenstein, ließ sie mitbesiegeln. Die Gräfin besaß die Vogtei über die in Kerspleben ansässigen Kolonen des Marienstiftes. Am 1. Juni 1263 milderte sie die Abgaben, die diese Kolonen ihr zu zahlen hatten, und versprach dem Stift, nicht eher Abgaben von den Kolonen zu erheben, als bis sie den Zins, der dem Marienstift zustand, gezahlt hätten. Wann die Gräfin Mechthild starb, kann nicht festgestellt werden. Den ruhelosen Grafen Ernst von Gleichen ließ es nicht lang in der alten Heimat. Schon im Todesjahre seines Bruders war er wieder am dänischen Hofe. Unter den Getreuen des Dänenkönigs Christoph scheint er einen wichtigen Platz eingenommen zu haben. Im Auftrage des Königs unterhandelte er im Jahre 1257 mit dem schwedischen Jarl Birger. Auch im nächsten Jahr treffen wir den Grafen im Gefolge des Königs. Ende dieses oder Anfang des folgenden Jahres begab er sich wieder nach Deutschland. Auf kurze Zeit finden wir ihn im Jahre 1259 mit der Verwaltung seines thüringischen Besitzes beschäftigt. So belehnte er am 4. April 1259 den Erfurter Bürger Günther Rabinoldi und seine Verwandte mit der Hälfte der Mühle bei dem Langen Stege in Erfurt und mit Einkünften von den Hofstätten bei der Georgskirche. Wieder tritt hier das Gleichensche Haus als großer Erfurter Grundbesitzer in Erscheinung. Die Frage ist nur, ob solcher Grundbesitz uraltes Eigentum der Familie war oder als eine Art Vogtsgut auf erzbischöfliche Verleihung zurückging. Um dieselbe Zeit erlaubte der Graf seinen Untertanen mit Konsens seiner Söhne Erwin und Albert, dem Kloster Georgenthal Güter zu schenken. Am 22. April genehmigte Ernst die Schenkung eines Stückes Landes in Burg Tonna, über das ihm die Lehnshoheit zustand, an das Severi-Stift in Erfurt. Fast gleichzeitig erfolgte auch in Dänemark eine Übertragung gleichenschen Besitzes an eine Kirche. Im Namen des Grafen Ernst von Gleichen überließ der Bürger Konrad Wied dem Kloster Lügum ein Grundstück in Riebe. So war der Thüringer Graf in der alten dänischen Bischofsstadt im südwestlichen Jütland begütert. Im August besuchte Graf Ernst seinen welfischen Vetter, den Herzog Albrecht von Braunschweig. Möglich, dass beide schon jetzt den Plan fassten, einen neuen Zug nach Dänemark zu unternehmen. Herzog Albrecht wurde im Jahre 1262 dänischer Reichsverweser und stand in dieser Eigenschaft der Königin Witwe Margaretha zur Seite. Graf Ernst von Gleichen befand sich in der Begleitung seines Verwandten, als dieser am 17. Dezember 1262 in Warnemünde und am 6. Juli des folgenden Jahres in Lübeck Urkunden ausstellte. Ungefähr 10 Jahre scheint diesmal der Graf fern von der Heimat geblieben zu sein. Er wird sich an den unaufhörlichen Händeln beteiligt haben, die im nördlichen Deutschland in den Gegenden im Gange waren, die noch unter dänischer Hoheit standen und sich von ihr befreien wollten. Offenbar stand er auf der Seite des verwandten Königshauses. Im Jahre 1264 ist er in der Umgebung der Königin Margaretha, in späteren Jahren mehrfach in der des jungen Königs Erich Glipping nachzuweisen. Er war zugegen, als seine Gemahlin, die Gräfin Margaretha, im Jahre 1266, kurz vor ihrem Ende, dem Kloster Saint-Rouet ein Haus vermachte. In Anwesenheit des Königs Erich
zeugt von dem engen Bande, das ihn mit der Familie des Grafen von Gleichen verknüpfte. Unter den Zeugen befand sich auch Olaf Tagison, Margaretas Sohn aus erster Ehe. Noch am 1. Mai 1269 weilte der Graf im Norden. Nicht lange danach kehrte er endlich nach Thüringen zurück. Als am 18. Oktober 1270 der Landgraf Albrecht von Thüringen seine kleine Grafschaft in Mittelhausen an der Gera mit Gelicht und Blutgericht an die Stadt Erfurt verkaufte, war Graf Ernst von Gleichen unter den Zeugen. Vielleicht waren es vogteiliche Pflichten, die seine Anwesenheit bedingten. Noch am 18. November befand sich der Graf in der Umgebung des Landgrafen Albrecht. Doch noch immer fand der Unermüdliche in der alten Heimat seines Hauses keine bleibende Stadt. Die letzte Zeit seines Lebens verbrachte er im Bistum seines Bruders Hermann. Hier starb er hochbetagt, wahrscheinlich zu Beginn des Jahres 1277. Er wurde in Stolp von den Mönchen bestattet. Zu seinem Seelenheil machte am 16. Mai 1277 sein Bruder, der Bischof, dem Kloster Stolp eine Schenkung. Ende des Jahres 1288 oder Anfang 1289 schied auch der Bischof Hermann aus dem Leben. Die schier abenteuerliche Rastlosigkeit, die den Grafen Ernst IV. Von Gleichen beherrschte und die ihn gerade in Thüringen immer nur kurze Zeit, gleichsam besuchsweise, verweilen ließ, konnte natürlich nicht dazu dienen, die Stellung seines Hauses in Thüringen zu stärken oder auch nur ungeschmälert zu lassen. Dagegen fasste der Graf festen Fuß auf dänischem Boden und knüpfte Beziehungen an, die noch seine Söhne Enkel und Urenkel aufrecht erhielten.

Wir sind nun wieder am Ende angekommen der Sendung Historisches Archiv Nordthüringen. Sendung zu Geschichte, Archäologie und Heimatkunde auf Radio Enno Nordhausen. Mein Name war wie immer Michael Stampniok aus Bischofferode. Wir haben heute den achten Teil einer mehrteiligen Serie gehört, in der eine Monographie, eine Dissertation aus dem Jahre 1929 fast vollständig vorgetragen wird, und zwar zur Thematik die Geschichte der Grafen von Gleichen, ca. 1100 bis 1294 von Dr. Hans Tümmler. Auch hiesige Region wird damit ausführlich berührt, und zwar Nordthüringen, vor allen Dingen der Bereich des Eichsfeldes, aber auch der Umgebungsbereich, zum Beispiel von Bleicherode, die gesamte Region zwischen Harz und Hainleite. Man kann sich dann an den entsprechenden Stellen die entsprechenden Bezüge entnehmen. Doch für heute verabschiede ich mich.

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Guten Abend. Schön, dass ihr wieder eingeschaltet habt zur Sendung hier auf Radio NO. Mein Name ist Thorsten Adak, alias DJ Tobi aus Häusenstamm. Wie der Titel der Sendung zum Vermuten ist, möchte ich euch heute wieder den gemütlichen Sound näher bringen. Umgangssprachlich werden gern die Begriffe Lounge oder Easy Listening gebraucht, weil es in den Medien so aufgebracht haben. Doch tatsächlich kann man es ungefähr in die Richtung Drum Beats oder Drum Tempo einordnen mit verschiedenen Einflüssen, wie zum Beispiel Jazz, Blues oder auch Soul. Meistens ist es instrumental gehalten und manchmal auch mit eingespielten Vocalfixen versehen. Mit diesem Background habe ich euch wieder schöne Stücke rausgesucht und in einem schönen Mix gegossen. Ich wünsche euch viel Spaß beim Zuhören und bis zum nächsten Mal.

Hallo und guten Abend. Schön, dass ihr dran seid, hier bei Radio Enno. Mein Name ist Thorsten Allert, alias Gigi Torbi aus Häusenstamm. In der ersten Ausgabe des Jahres möchte ich euch wieder ein bisschen elektronische Musik nahebringen. Ich würde sagen, es wird tief schlürfend und entspannend zugleich. Für die, die sich etwas auskennen, es geht in Richtung Melodic Techno und Dub Techno. Also eine recht atmosphärische Angelegenheit heute, die ich euch nicht vorenthalten möchte. Ich habe da mal etwas vorbereitet und ihr könnt das in voller Länge genießen. Ich wünsche euch viel Spaß beim Zuhören und würde mich sehr freuen, wenn ihr in der Sendung treu bleiben mögt. Denn auch in diesem Jahr wird es einiges zu hören geben.

Guten Abend und hallo. Mein Name ist Thorsten Alert, alias Digitobi aus Hosenskamm. Und in der heutigen Ausgabe kommen die Freunde der elektronischen Musik wieder auf ihre Kosten. So, Herr Sam, wir bewegen uns heute zwischen Melodic House und Dub Techno. Allerdings kann es schon eine recht tiefe und atmosphärische Ausprägung nehmen, die ich euch heute präsentieren möchte. Das Ganze natürlich in einem Non-Stop-Mix. Was die meisten von euch ja sicher schon kennen, die zumindest schon länger zu hören. Von der Entstehung her liegen gut 10 Jahre zwischen den beiden Musikrichtungen. Dub Techno war zuerst da und kam Anfang der 90er Jahre auf und dann kam Melodic House. Auch wenn beim beiden unterschiedliche Grundlagen von Elementen benutzt werden, kann man sie heutzutage recht gut zusammenmixen. Daher möchte ich euch heute wieder auf eine musikalische Reise einladen und wünsche euch viel Spaß beim Zuhören.

Guten Abend, Servus und Hallo. Schön, dass ihr wieder dabei seid, hier bei Radio NO. Ihr kennt das Spielchen inzwischen. Auch an diesem Samstag darf ich euch musikalisch in die Nacht begleiten. Für die Profis unter euch, heute steht Deep und Clubhouse auf dem Programm. Eine Sache sollte ich vielleicht erwähnen. Und zwar gibt es in dieses Jahr zwei gute Gründe, um zu feiern. Zum einen wird diese Sendung 5 Jahre jung. Und zum anderen feiere ich meinen Geburtstag und das Ganze am 23.06. in der Hafenkneipe Hanau. Los geht es um 20 Uhr, also wenn ihr durch ein Zufall in der Gegend sein solltet, schaut gerne vorbei und feiert mit mir zusammen. Und jetzt habe ich noch einen Tipp für heute Abend, nämlich in Liegen Clubhouse Nordhausen. Da heißt es heute Electric Birthday Party. Musik gibt es von DJ Psycho. Und nun wünsche ich euch viel Spaß mit der Musik.